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1: Es ist 5:03 Uhr. Ich bin Gisa Weber. Gelingt jetzt der Durchbruch? Die Spitzen von Schwarz-Rot treffen sich heute zum Koalitionsausschuss und wollen die Weichen für die ganz großen Reformen stellen. Beim Thema Rente hat sich Schwarz-Rot zuletzt auffallend geh- und entschlossen präsentiert. Jetzt geht es darum, den Schwung auch in die anderen Themen mitzunehmen. Arbeit, Soziales, Steuern und der Bürokratieabbau zum Beispiel stehen auf der Tagesordnung. Der Juli hat begonnen und damit stehen auch wieder neue Regelungen an. Jana Klonikowski, vor allem geht's ums Geld.
2: So ist es, an der Zapfsäule wird's wieder teurer, denn Schluss ist jetzt mit dem Tankrabatt. Flugtickets könnten jedoch billiger werden, denn die Luftverkehrssteuer sinkt. Das Bürgergeld ist Geschichte, es gibt jetzt eine neue Grundsicherung. Wer arbeiten kann, soll künftig schneller in Arbeit vermittelt werden. Wer nicht mitmacht, muss mit deutlicheren Konsequenzen rechnen. Für bestimmte Arbeitnehmer und Rentner gibt's jetzt außerdem die einfachere Steuererklärung mit einem Klick. Und die Rente und Mindestlöhne in der Pflege steigen.
1: Deutschland steht unter Druck durch Angriffe von innen und außen. Das hat Bundesinnenminister Dobrindt gesagt, als er den neuen Verfassungsschutzbericht vorgestellt hat. Mehr dazu von Tom Husse.
3: Bei Angriffen von außen geht die größte Bedrohung aktuell von Russland aus, so Dobrindt. Da geht es vor allem um Sabotage und Spionage. Von innen bleibt der Rechtsextremismus die größte Gefahr für unsere Demokratie. Aus dem Bereich kamen erneut die meisten politisch motivierten Straftaten. Außerdem zeigt der Verfassungsschutzbericht, dass sich immer mehr junge Menschen radikalisieren. Da spielen das Internet und soziale Medien eine große Rolle.
1: Über die Zukunft von Bundestrainer Julian Nagelsmann wird in den kommenden Tagen entschieden. DFB-Präsident Bernd Neuendorf hat eine gründliche Analyse angekündigt und das frühe WM aus einen Tiefschlag genannt. Die meisten Fans und Experten fordern einen Neustart ohne Nagelsmann. Als möglicher Nachfolger wird immer wieder Jürgen Klopp ins Spiel gebracht. Der hält sich da noch ziemlich bedeckt. Bei Magenta TV sagte er:
4: Ich verstehe das, dass wenn über einen Bundestrainer gesprochen wird, dass dann in irgendeiner Form mein Name genannt wird. Aber es ist nicht der Moment, um darüber wirklich zu sprechen. Und es geht nicht immer nur darum, wer könnte das dann leiten, sondern es müssen so viele Dinge müssen, glaube ich, angeschoben werden.
1: Währenddessen läuft die WM natürlich auch ohne Deutschland weiter. Norwegen hat sich im 16. Finale gegen die Elfenbeinküste durchgesetzt. Und Frankreich gegen Schweden.
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1: 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Ja, wir starten zusammen in den Juli. 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
1: Es ist 5:04. Ich bin Gisa Weber. Guten Morgen. Schwarz-Rot will große Reformen auf den Weg bringen. Und heute beim Koalitionsausschuss soll der große Durchbruch gelingen. Unter anderem geht es um die Steuerreform. Da soll irgendwie das Kunststück gelingen, viele Menschen zu entlasten, ohne die Staatskasse zu sehr zu belasten. Auf der Tagesordnung stehen auch noch Arbeit, Soziales und Bürokratieabbau. Beim Thema Rente hat sich die Regierung zuletzt zupackend und einig präsentiert. Das soll nun auch bei anderen Themen gelingen. Mit dem neuen Monat gibt es auch wieder einige Änderungen in Deutschland. An der Zapfsäule wird es wieder teurer, denn jetzt ist Schluss mit dem Tankrabatt. Flugtickets können jedoch billiger werden, denn die Luftverkehrssteuer sinkt. Das Bürgergeld ist Geschichte. Es gibt jetzt eine neue Grundsicherung. Wer arbeiten kann, soll künftig schneller in Arbeit vermittelt werden. Wer nicht mitmacht, muss mit deutlicheren Konsequenzen rechnen. Für bestimmte Arbeitnehmer und Rentner gibt es außerdem jetzt die einfachere Steuererklärung per Klick. In Deutschland wächst die Gefahr durch Extremisten. Der Rechtsextremismus bleibt dabei das größte Problem, das zeigt der neue Verfassungsschutzbericht. In dem Bereich geht der Trend weiter, dass die Akteure immer jünger werden, teils noch minderjährig sind. Außerdem sind sie häufig sehr gewaltbereit. Bei Angriffen von außen ist Russland aktuell die größte Bedrohung, so Bundesinnenminister Dobrindt. Da geht es etwa um Sabotage, Cyberangriffe oder Desinformationskampagnen. Vor allem niedrigere Energiepreise lassen die Inflation weiter sinken. Im Juni liegt die Rate laut Statistischem Bundesamt voraussichtlich bei 2,3%. Im April waren es noch 2,9%. In Finnland ist das klassische Festnetztelefon Geschichte. Das analoge Kupferkabelnetz wurde abgeschaltet. Auch andere Länder haben das schon gemacht. In Deutschland soll Glasfaser die alten Kupferkabel nach und nach ablösen. Ein zentrales Abschaltdatum gibt es aber nicht. Über die Zukunft von Bundestrainer Julian Nagelsmann wird in den kommenden Tagen entschieden. DFB-Präsident Bernd Neuendorf hat eine gründliche Analyse angekündigt und das frühe WM-Aus einen Tiefschlag genannt, nachdem man nicht einfach zur Tagesordnung übergehen könne. Die meisten Fans und Experten fordern einen Neustart ohne Nagelsmann. Als möglicher Nachfolger wird ja schon länger immer wieder Jürgen Klopp ins Spiel gebracht. Währenddessen läuft die WM unbehelligt weiter. Norwegen hat sich im 16-Finale gegen die Elfenbeinküste durchgesetzt, sowie Frankreich gegen Schweden.
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1: Es ist 5:05 Uhr. Ich bin Gisa Weber. Guten Morgen. Gelingt jetzt der Durchbruch? Die Spitzen von Schwarz-Rot treffen sich heute zum Koalitionsausschuss und wollen die Weichen für die ganz großen Reformen stellen. Beim Thema Rente hat sich Schwarz-Rot zuletzt auffallend geh- und entschlossen präsentiert. Jetzt geht es darum, den Schwung auch in die anderen Themen mitzunehmen. Arbeit, Soziales, Steuern und der Bürokratieabbau zum Beispiel stehen auf der Tagesordnung. Der Tankrabatt ist jetzt Geschichte, damit dürften die Spritpreise ab dem Mittag wieder hochgehen. Mit dem neuen Monat gibt es aber auch noch weitere Änderungen. Unter anderem soll die Steuererklärung einfacher werden, Jana Klonikowski.
2: Genau, mit einem Klick gibt's eine vorausgefüllte Erklärung, zumindest für ledige und kinderlose Arbeitnehmer und für Rentner. Rentner bekommen außerdem gut 4% mehr Geld. Das sind im Schnitt so knapp 80 Euro im Monat. Damit Deutschland für Airlines wieder attraktiver wird, sinkt die Luftverkehrssteuer. Und die Bahn geht den nächsten Schritt für mehr Sicherheit fürs Personal. Es startet ein Trageversuch mit stichfesten Westen.
1: Rechtsextremismus bleibt in Deutschland die größte Gefahr für unsere Demokratie. Das zeigt jetzt auch der neue Verfassungsschutzbericht. Letztes Jahr wurden knapp 60.000 extremistisch motivierte Straftaten gezählt. Rund 2/3 kamen dabei von rechts. Aber auch die Bedrohung durch Spionage, Sabotage und Co. durch ausländische Nachrichtendienste bleibt hoch. Bundesinnenminister Alexander Dobrindt sagt:
3: Deutschland steht unter Druck. Die Gegner unserer freiheitlich-demokratischen Grundordnung, sie kommen von außen und von innen. Sie agieren analog und digital. Sie handeln sichtbar und verborgen. Wir stehen im Fadenkreis hybrider Bedrohungen.
1: Der mutmaßliche Täter von Stade ist jetzt in Untersuchungshaft. Gegen ihn ist laut Staatsanwaltschaft Haftbefehl wegen 6-fachen Mordes erlassen worden. Der 45-Jährige soll in einer Jugendhilfeeinrichtung geschossen haben. Hintergrund ist wohl ein Sorgerechtsstreit. Eine Mordkommission ermittelt in dem Fall. Über die Zukunft von Bundestrainer Nagelsmann wird in den kommenden Tagen entschieden. DFB-Präsident Neuendorf hat eine gründliche Analyse angekündigt und das frühe WM-Aus einen Tiefschlag genannt. Währenddessen läuft die WM unbehelligt weiter. Norwegen hat sich im 16-Finale gegen die Elfenbeinküste durchgesetzt und Frankreich gegen Schweden.
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4: 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Kurz vor 5 haben wir's. Einen wunderschönen Mittwoch wünsche ich euch. Kommt gut in den Tag. Wir sind angekommen im Juli. Zack, ist die Hälfte einfach schon wieder um des Jahres. Ich kann es nicht fassen. Und direkt wird auch euer Feierabend teurer. Was ist denn da los? Warum und wo wir uns alle ab heute wieder auf teurere Preise einstellen müssen, ja, das hört dann nach Viertelstunde hier bei 94.3 RS2. Guten Morgen.

0: Wir erinnern uns, vor 2 Jahren war das hier der Sommersong des Jahres. Du willst dein Body,
1: dann musst du pushen. Shireen David mit Bauch, Beine, Po. Letztes Jahr war es dann Huntrix mit Golden. Und welcher ist es dieses Jahr? Hier ist die RSZ Morgen Show am Mittwoch. Ja, und große Chancen hat zum Beispiel der hier. Shakira mit Die Die. Ist ja der offizielle Song zur WM. Aber auch ein anderer Kandidat hat große Chancen, uns ab sofort über den ganzen Sommer zu begleiten. Kommt von Jason Derulo, passt perfekt zum Sommer und sorgt jetzt vielleicht für eine kleine Tanzeinlage beim Zähneputzen. Hier ist Meet You.

Achtung, kleine Vorwarnung. Euer Feierabend könnte heute wieder teurer werden. Hier ist die RS2-Morgenshow. Am Mittwoch, wir haben den 1. Juli, heißt der bundesweite Tankrabatt, der endet. Anfang Mai hatte ja die Bundesregierung die Energiesteuer auf Benzin und Diesel um 17 Cent gesenkt. Dann wurde lange diskutiert, ob der Rabatt nach 2 Monaten verlängert wird. Darauf konnte man sich aber nicht einigen. Also ist ab heute der Sprit wieder teurer. Vereinzelt kann es natürlich sein, dass ihr heute früh noch günstig tanken könnt, weil ja eigentlich erst um 12 die Preise wieder geändert werden dürfen und in den Tanks ja auch noch der günstigere Sprit drin ist. Also wenn es jetzt auf dem Weg zur Arbeit noch verdächtig günstig ist, dann tankt auf jeden Fall noch mal ein paar Liter und kommt gut hier in diesen Mittwoch und in den Juli mit 94.3 RS2. Guten Morgen. Oh ja.

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0: Ich bin Gisa Weber. Guten Morgen. Gelingt jetzt der Durchbruch? Die Spitzen von Schwarz-Rot treffen sich heute zum Koalitionsausschuss und wollen die Weichen für die ganz großen Reformen stellen. Beim Thema Rente hat sich Schwarz-Rot zuletzt auffallend geh- und entschlossen präsentiert. Jetzt geht es darum, den Schwung auch in die anderen Themen mitzunehmen. Arbeit, Soziales, Steuern und der Bürokratieabbau zum Beispiel stehen auf der Tagesordnung. Der Tankrabatt ist jetzt Geschichte. Damit dürfen die Spritpreise ab dem Mittag wieder hochgehen. Mit dem neuen Monat gibt es aber auch noch weitere Änderungen. Unter anderem soll die Steuererklärung einfacher werden, Jana Klonikowski.
1: Genau, mit einem Klick gibt's eine vorausgefüllte Erklärung. Zumindest für ledige und kinderlose Arbeitnehmer und für Rentner. Rentner bekommen außerdem gut 4% mehr Geld. Das sind im Schnitt so knapp 80 Euro im Monat. Damit Deutschland für Airlines wieder attraktiver wird, sinkt die Luftverkehrssteuer. Und die Bahn geht den nächsten Schritt für mehr Sicherheit fürs Personal. Es startet ein Trageversuch mit stichfesten Westen.
0: Rechtsextremismus bleibt in Deutschland die größte Gefahr für unsere Demokratie. Das zeigt jetzt auch der neue Verfassungsschutzbericht. Letztes Jahr wurden knapp 60.000 extremistisch motivierte Straftaten gezählt und 2/3 kamen dabei von rechts. Aber auch die Bedrohung durch Spionage, Sabotage und Co. durch ausländische Nachrichtendienste bleibt hoch. Bundesinnenminister Alexander Dobrindt sagt:
2: Deutschland steht unter Druck. Die Gegner unserer freiheitlich-demokratischen Grundordnung, sie kommen von außen und von innen. Sie agieren analog und digital. Sie handeln sichtbar und verborgen. Wir stehen im Fadenkreis hybrider Bedrohungen.
0: Der mutmaßliche Täter von Stade ist jetzt in Untersuchungshaft. Gegen ihn ist laut Staatsanwaltschaft Haftbefehl wegen 6-fachen Mordes erlassen worden. Der 45-Jährige soll in einer Jugendhilfeeinrichtung geschossen haben. Hintergrund ist wohl ein Sorgerechtsstreit. Eine Mordkommission ermittelt in dem Fall. Über die Zukunft von Bundestrainer Nagelsmann wird in den kommenden Tagen entschieden. DFB-Präsident Neuendorf hat eine gründliche Analyse angekündigt und das frühe WM-Aus einen Tiefschlag genannt. Währenddessen läuft die WM unbehelligt weiter. Norwegen hat sich im 16. Finale gegen die Elfenbeinküste durchgesetzt und Frankreich gegen Schweden.
3: Guten Morgen, hier am Mittwoch, 18 Grad und nass ist es hier. Ein kleiner Vorgeschmack auf das, was heute kommt. Einige Schauer und Gewitter ziehen über Berlin und Brandenburg bei maximal 21 Grad heute. Morgen gibt es tatsächlich auch noch mal eine Menge Regen, aber es wird wieder wärmer mit bis zu 25 Grad.
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5: Die ersten machen sich auf den Weg zur Arbeit, aber zum Glück gibt es noch keine Staus auf den Straßen der Hauptstadt. Allerdings ist die A2 in Richtung Berlin weiterhin gesperrt zwischen Thesen und Brandenburg an der Havel aufgrund von Fahrbahnschäden. Schäden der Autobahn gibt es auch auf der A9 in Richtung Halle-Leipzig. Zwischen Belitz und Brück ist nur noch eine Spur frei. Und schon mal vormerken, wegen einer Bombenentschärfung wird die A12 heute von 9 bis wahrscheinlich 11 Uhr zwischen Fürstenwalde Ost und Mühlrose komplett gesperrt. Geblitzt wird in Adlershof Ernst-Ruska-Ufer, in Charlottenburg Jakob-Kaiser-Platz und in Hellersdorf Stendaler Straße. Dankeschön fürs Durchgeben. Bei Staus oder Blitzern ruft gerne an oder schickt eine WhatsApp Berlin 20 und 3x19.
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3: Guten Morgen am Mittwoch. Kurz vor 5:30 haben wir es. In der WM ist er raus und dann war er zu Hause bei den Kimmichs gleich das nächste Problem.
7: Sie hat sich schon damit abgefunden, dass das mit mir schwierig ist, weil erst wenn sie mich jetzt zum Einkaufen schicken würde, würde ich 4-mal anrufen und fragen, ja, was genau und wie viel davon und brauchen wir nicht noch das und wie hast du das gemeint?
3: Joshua Kimmich geht nicht alleine einkaufen. Das macht nämlich alles seine Frau. Findet ihr das fair? Wir quatschen drüber in 7 Minuten hier bei 94.3 RS2. Guten Morgen.

0: Sei schlau, stell dich dumm. Die RSZ Morgenschau ist an und nach dem Motto lebt anscheinend Joshua Kimmich. Nicht nur Tore kann er nicht schießen, okay, das ist gemein, aber auch einkaufen ist ein Problem. Das wurde jetzt bei einer Doku über ihn gezeigt, das macht nämlich alles seine Frau, weil er gar nicht weiß, was sie alles brauchen und er würde sie ja dann eh ständig anrufen müssen, um nachzufragen, was sie so brauchen und so weiter und so fort. Ja, deshalb macht sie das natürlich lieber selbst. Stichwort Mental Load und Verantwortung übernehmen. Wie findet ihr denn das?
1: Ganz ehrlich, ich kann es total verstehen und ich finde es überhaupt nicht faul. Ja, hier Autogramm, da Autogramm und ganz ehrlich, dann vergisst er wahrscheinlich noch die Hälfte, was er einkaufen wollte.
2: Das geht mal gar nicht. Auch Männer müssen einkaufen gehen. Auch wenn er prominent ist, trotzdem kann er alleine einkaufen gehen.
3: Wäre ich in Joshua Kimmichs Position, wäre das auch das Erste, was ich nicht mehr tun würde. Ich finde Einkaufen sowas von lästig. Ich kann es absolut verstehen. Wenn ich es nicht machen müsste, würde ich auch sofort aufs Einkaufen verzichten.
4: Tatsächlich ist es bei mir nicht anders. Ich habe das Privileg, dass mein Mann immer einkaufen geht und ich nicht einkaufen gehen muss. Und ich bin richtig dankbar dafür.
0: Ja, okay, gut. Also wenn man sich das gut aufteilt und er dafür dann andere Aufgaben komplett aber auch übernimmt, dann wäre das vielleicht auch fein für mich. Aber wenn alles andere auch dann bei mir hängen bleibt, dann würde ich eine Krise kriegen. Also Augen auf bei der Partnerwahl, sage ich da. Kommt gut in den Mittwoch mit 94.3 RS2.

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Ja, ich würde sagen, mittlerweile könnten wir eigentlich jede Woche eine Geburtstagsparty schmeißen. Es gab schon wieder Nachwuchs im Tierpark. Hier ist die Herbstzeit Morgenshow am Mittwoch. Und diesmal gibt's ein neues Baby bei den ganz großen Tieren. Interessante Geräusche. Habt ihr es erkannt? Das ist eine Giraffe, denn Giraffenmama Maut hat vor 2 Wochen einen kleinen Jungen bekommen. Bisher ist der aber noch namenlos, aber, Achtung Zitat, es wird ein kecker, sympathischer Name mit Berliner Charme gesucht. Also bei Berliner Charme, da ahne ich wirklich Wildes. In den Vorschlägen ist zum Beispiel ganz oft Bolle vertreten, aber auch süße Namen haben wir, zum Beispiel Fritz, Lasse, Liam oder Karlchen. Den finde ich ja ganz toll. Heute ist der letzte Tag auf jeden Fall, um euren Favoriten einzureichen. Könnt ihr ganz easy über die Insta-Seite vom Tierpark Berlin machen. Nächste Woche erfahren wir dann, wie der kleine Giraffenjunge heißt. Ich habe tatsächlich auch noch einen Vorschlag, finde ich auch sehr berlinerisch, sehr charmant. Atze, was sagt er dazu? Wir halten euch auf dem Laufenden. Welcher es dann am Ende wird, hört er hier bei 4.

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3: Ich bin Sebastian Pasotti. Guten Morgen. Mit Beginn des neuen Monats Juli ändert sich in Deutschland einiges. Das Bürgergeld wird zur Grundsicherung. Damit gelten für Leistungsempfänger schärfere Regeln, sogar bis zu Totalsanktionen. Flugtickets könnten ab heute günstiger werden. Die Luftverkehrssteuer sinkt leicht. Offen ist aber, ob die Airlines das an die Passagiere weitergeben. Und Online-Shopping aus dem Nicht-EU-Ausland wird teilweise teurer. Wer zum Beispiel Waren aus China bestellt, muss auch bei einem Wert von unter 150 Euro eine pauschale Zollgebühr von 3 Euro zahlen. Union und SPD wollen heute den Durchbruch bei ihrem Reformpaket schaffen. Die Spitzen der Koalition treffen sich im Kanzleramt. Es geht unter anderem um eine große Steuerreform. Vizekanzler Klingbeil will Entlastungen für Gering- und Durchschnittsverdiener, und zwar auch durch eine Mehrbelastung von Spitzenverdienern. Die Union will dagegen Steuerentlastungen für alle. Weil es viel zu beraten gibt, könnten sich die Verhandlungen im Kanzleramt bis in die kommende Nacht oder sogar länger ziehen. Die Ozeane waren im vergangenen Monat so warm wie noch nie zuvor in einem Juni. Die Durchschnittstemperatur habe im vergangenen Monat knapp 21 Grad betragen, sagt der EU-Klimadienst Copernicus. Konkret lag zum Beispiel die Wassertemperatur des Mittelmeers nördlich der Balearen Anfang der Woche gut 5 Grad über dem üblichen Wert. Ein warmes Mittelmeer heißt auch warme Luft, und weil warme Luft mehr Feuchtigkeit aufnehmen kann, kommt es auch deshalb immer häufiger zu Starkregen und Überschwemmungen. Die Hitzeschäden auf Autobahnen beschäftigen weiter die Straßenmeistereien. Die Autobahn GmbH sagt, dass die Schäden auf der A2 zwischen Ziesa und Wollin wohl bis heute Abend repariert sein werden. Der Abschnitt war vor 6 Tagen gesperrt worden. Durch die Hitze war die Fahrbahn auf der gesamten Breite aufgeplatzt. Bei der Fußball-WM hat Frankreich das Achtelfinale erreicht. Die Mannschaft setzte sich im 16. Finale mit 3:0 gegen Schweden durch. Vorher hatte sich schon Norwegen mit einem 2:1 über die Elfenbeinküste für das Achtelfinale qualifiziert.
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4: Mit Alexandra Eckel. Ab heute sind die Görlitzer Brücken in Treptow gesperrt. Grund sind Korrosionsschäden an den insgesamt 4 Bahnbrücken. Sie sind über 100 Jahre alt. Um die Brücken wieder verkehrssicher zu machen und auch das Denkmal zu erhalten, sind umfangreiche Sicherungsmaßnahmen nötig.
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5: Guten Morgen.
6: Morgen.
5: Kommt gut rein hier in euren Mittwoch. Es sind gerade um die 19 Grad, aber es ist wirklich angenehm. Also es ist nicht kühl.
6: Ist ganz schön dunkel gerade geworden.
5: Ja, die Sonne macht mal eine kleine Pause, ne? Die hat auch keinen Bock mehr nach der ganzen Zeit jetzt. Und ein paar Schauer ziehen auch heute über Berlin und Brandenburg. Wir kriegen maximal 22 Grad. Morgen gibt es dann auch nochmal eine Menge Regen. Aber es wird wieder ein bisschen wärmer, bis zu 26 Grad.
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6: Hi Schmitti,
7: hallo.
6: Guten Morgen.
7: Hey, guten Morgen.
6: Der Berufsverkehr startet mit dem ersten Stau. Mhm. Tada! Natürlich auf der A100.
8: Genau, Richtung Wedding. Da gibt es schon sehr dichten Verkehr zwischen Tempelhofer Damm und dem Kreuz Schöneberg und dann noch mal ein bisschen Stau zwischen Wechsstraße und dem Kreuz Schmargendorf. Die A2 ist Richtung Berlin zwischen Thesen und Brandenburg an der Havel immer noch aufgrund von Fahrbahnschäden gesperrt. Und die A9 ist Richtung Halle-Leipzig zwischen Beelitz und Brück wegen Fahrbahnschäden auf eine Spur verengt. Es wird heute geblitzt, Adlershof, Ernst-Ruska-Ufer, Charlottenburg, Jakob-Kaiser-Platz und in Hellersdorf-Stendaler Straße. Dankeschön an alle fürs Durchgeben, und bei Staus oder Blitzern ruft gerne an oder schickt eine WhatsApp, Berlin 20 und 3x19, und eine gute Fahrt wünsche ich.
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6: RS2. 6 Uhr haben wir es. Schönen guten Morgen.
7: Guten Morgen.
6: Pationa, die ist hier für euch hier im Studio. Ne? 1. Juli, neuer Monat. Der startet für euch nicht nur kühler, sondern auch teurer. Habt ihr mal an die Tanke geguckt? Ich geht's!
5: Ja, aber das Gute ist, dass es nicht für euch, denn wer dafür verantwortlich ist, dass es für euch heute ja kostenlos an der Tanke ist, das hört ihr in 7 Minuten hier bei RS2.
6: Morgen!

0: hoffentlich sind die letzten Tränen jetzt bei euch auch weggewischt. Schönen guten Morgen. Am Mittwoch, hier ist die RS2 Morgenshow.
1: Ja, und wie wir ja wissen, ist nach der WM auch vor der WM. Mhm. Das heißt, es wird schon wieder diskutiert, was können wir denn alles besser machen? Wer wird der nächste Trainer? Woran hat's hier gelegen?
0: Ja.
1: Wir quatschen gleich mal drüber in 7 Minuten.
0: Außerdem starten wir mit euch heute ja in den neuen Monat, Juli. Und da ändert sich natürlich auch wieder einiges. Zum Beispiel ist Schluss mit dem Tankrabatt. Ja. Es wird also wieder teurer, aber nicht für euch. Na, Nick übernimmt heute euer Tanken. Also haltet einfach Ausschau nach seinem blauen RS2-Mikro und seid dabei um 6:45.
1: Ja, und über alles andere, was Neues im Juli, informieren wir euch natürlich auch um 6:45. Startet also gut rein hier in den Mittwoch mit 94.3 RS2.
0: Guten Morgen.

0: 17 Minuten nach 6. Schönen guten Morgen. Morgen. An und ihr seid hoffentlich jetzt wieder ausgeschlafen. Gestern hatten ja viele von euch eine sehr kurze Nacht. Ja. Deutschland, Paraguay, was für ein Nervenkitzel und dann noch verloren.
1: Toll. Oh, Nick, und ich will dir wirklich nicht zu nahe treten, aber du hast echt immer noch Augenringe.
2: Boah.
1: Wie geht's denn jemandem, der jetzt mal anders als wir richtig mit dem Herzen dabei
2: war? Oh Gott, ey, bitte. Es war wirklich wie ein Fiebertraum. Es wollte nicht aufhören, weh zu tun. Ich war ja noch in der Nacht unterwegs dann nach dem Spiel, hab ja mit vielen Fans auch gesprochen und die waren alle einfach versteinert. Also die auch wirklich das schon wie ich ein bisschen länger verfolgen und dann jetzt nach zweimal, wo wir schon nicht in der K.O.-Runde mit dabei waren, ja, jetzt haben die extra ein 16. Finale erfunden,
1: ja,
2: und wir kommen trotzdem nicht ins Achtelfinale. Es ist wirklich, der Fußball, der deutsche Fußball liegt am Boden, so wie Icke immer noch. Ja, ich dachte, mit Hertha ist man abgehärtet. Ja. Aber es ist wirklich hart und viele heftige Fragen wurden schon gestellt. Ja. Das werden wir heute mal ein bisschen aufdröseln.
1: Mhm. Ja. Woran hat es gelegen, ja, vor allen Dingen?
2: Zum Beispiel. Also für mich ist es eine Erleichterung, weil ich war die ganze Zeit schon so am Wackeln. Also mit dieser Mannschaft, mit dieser Einstellung, irgendwas stimmt nicht. Mhm. Kommen wir eh nicht weit. Und dann lieber jetzt raus, als gegen Frankreich richtig auf den Sack.
0: Also die Trainerdiskussion, die starten wir dann hier in einer Stunde.
2: Ja, müssen wir.
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2: Guten Morgen.
0: Wunderschönen guten Morgen.

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2: Ich bin Sebastian Pasotti. Guten Morgen. Mit dem neuen Monat Juli treten heute einige Änderungen in Kraft. Das Bürgergeld wird zur Grundsicherung, was strengere Regeln mit sich bringt. Flugtickets könnten günstiger werden, denn die Luftverkehrssteuer sinkt. Und wer jetzt Pakete von außerhalb der EU bestellt, zum Beispiel aus China, muss mindestens 3 Euro zusätzlich bezahlen. Union und SPD kommen heute zu ihren möglicherweise entscheidenden Beratungen über ihr Reformpaket zusammen. Dabei geht es unter anderem um Steuerentlastungen für kleine und mittlere Einkommen. Die Hitzeschäden auf der A2 zwischen Ziesa und Wolin werden wahrscheinlich heute Abend repariert sein. Vor 6 Tagen war dort die Fahrbahn aufgeplatzt. Frankreich steht nach einem 3:0-Sieg über Schweden im Achtelfinale der Fußball-Weltmeisterschaft. Auch Norwegen steht dank eines 2:1-Siegs gegen die Elfenbeinküste in der nächsten Runde. Und auch Co-Gastgeber Mexiko steht nach einem 2:0 gegen Ecuador im Achtelfinale.
3: Hi, hallo, hier am Mittwoch.
4: Guten Morgen.
3: Ja, und gestern waren ja die 28 Grad schon eigentlich eine krasse Abkühlung nach diesem crazy Wochenende, ja, was wir hatten. Aber heute starten wir hier mit um die 19 Grad.
4: Und ich fröstel ein wenig.
3: Ja, mehr als 22 Grad sind heute auch nicht drin, Patti.
4: Dann haben wir uns über Frösteln gefreut, ja.
3: Ja, die Sonne macht tatsächlich auch mal Pause. Also die kann uns hier auch nicht wärmen, aber ich finde es tatsächlich sehr angenehm. Kommen aber auch noch ein paar Schauer vorbei heute und morgen auch nochmal. Aber da wird es wieder ein bisschen wärmer mit bis zu 26 Grad.
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4: Schmitti, guten Morgen.
6: Hallo, hallo. Ja, guten Morgen.
4: Wenn es irgendwo klemmt, dann natürlich auf der A100.
6: Kannst du einen drauf lassen, auf Deutsch gesagt. Es ist also Richtung Wedding schon wieder 10 Minuten plus. Im Moment ab dem Britzer Damm erstmal bis zum Kreuz Schöneberg. Dann ist ein bisschen Pause wieder mit dem Stau. Und dann kommt auch schon gleich der nächste. Kommen nochmal 6 Minuten obendrauf ab der Wechsstraße bis zur Baustelle Detmolder Straße. Und dann schon mal bitte vormerken, die A12 wird heute von 9 bis 11 Uhr komplett gesperrt zwischen Fürstenwalde Ost und Müllrose. Da muss eine Bombe entschärft werden. Geblitzt wird aktuell Treptow am Treptower Park in Wilmersdorf auf dem Hohenzollerndamm, L200 in Spechthausen und auf der A13 Richtung Dresden in Höhe Duben. Dankeschön fürs Durchgeben und bei Staus oder Blitzern ruft gern an oder schickt eine WhatsApp. Berlin 20 und 3x19 und kommt gut an.
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4: Halb 7 am Mittwoch. Schönen guten Morgen.
3: Morgen.
4: Und Elise für euch hier im Studio. Eine lange Schlange gestern vor den Tankstellen und euch fällt heute auf. Mist, ich muss doch auch bald wieder tanken.
3: Ja, ich fühle mich ertappt. Ihr habt aber alles richtig gemacht, denn heute wird es für euch trotz Ende des Tankrabatts nicht teurer, sondern gratis.
4: Ja, unser Nick ist wieder an den Tankstellen in Berlin und Brandenburg unterwegs und sorgt für viele strahlende Gesichter. Und wir starten in 7 Minuten hier bei 94.3 RS2.

0: Neuer Monat heißt dieses Mal auch wieder neue Tankpreise. Hier ist die RS2 Morgenshow am Mittwoch. Hi.
1: Ja, die geplanten 2 Monate Tankrabatt, die sind heute rum. Die 17 Cent Rabatt pro Liter, die ja, werden ab heute auch sicherlich wieder spürbar sein.
0: Mhm, aber nicht für euch. Ne? Unser Nick ist unterwegs in Tempelhof und hat seine spendige Hose an.
2: Ich stehe mit Martin und du lässt dich chauffieren von deiner
3: Vespa.
2: Vespa.
3: Ja.
2: Ey, Tankrabatt weg. Deutschland raus. Was ist los?
3: Fußball ist nicht meins.
2: Ist egal, ja.
3: Basketball.
2: Oh, auch gut.
3: Ja, super, wa? Gerade Berlin, wa?
2: Genau. Alba, deutscher Meister, genau. Weltmeister, Europameister und Vespa fahren. Ist das schöner als Autofahren?
3: Wunderbar. Na, weil man überall durchkommt. Nichts geht über die Vespa.
2: Was hast du getankt?
3: 13 Euro.
2: Guck mal, sollen wir das einfach übernehmen für dich?
3: Ja.
2: Na, guck mal hier, komm. Handruf. Da lacht er. Gute Fahrt, mein Lieber.
3: Dankeschön.
0: Ich hatte schon Angst, dass es nicht mehr ums Tanken geht heute Morgen, sondern nur noch um Fußball und Basketball.
1: Muss man ihn richtig abhalten immer von. Also haltet auf jeden Fall Ausschau. Vielleicht seht ihr Nick ja heute Morgen auch noch vor eurer Tankstelle und übernimmt dann da eure Tankfüllung.
0: Ja, schönen guten Morgen. Hier ist 94.3.

0: Noch nie habt ihr euch so über Abkühlung gefreut, oder? Schönen guten Morgen, hier ist die RSV Morgenshow am Mittwoch.
1: Es ist ein absolut perfekter Tag, heute eure komplette Wohnung mal so richtig durchzulüften. Wir kriegen hier maximal 22 Grad und ab und zu auch ein bisschen Regen.
0: Ihr macht euch doch keine Vorstellung, wirklich. Also ich wusste natürlich, dass es heiß wird, als ich in meine Dachgeschosswohnung gezogen bin, aber so heiß. Also ich musste wirklich rausgehen, um mich abzukühlen. Und ich bin so froh, wenn diese Hitze jetzt allmählich mal rausgeht aus der Wohnung.
1: Wie ist es denn bei euch? Freut ihr euch auch über die Abkühlung oder gibt es tatsächlich jemanden, der dieser Hitze hier hinterher trauert?
2: Also es war wirklich zu heiß, aber jetzt mittlerweile freut man sich, wenn es 28 Grad ist. Davor waren 28 Grad auch zu heiß. Aber man ist jetzt einfach nur noch dankbar dafür, dass es jetzt runtergeht. Und Abkühlung brauchen wir alle, glaube ich.
3: Wir haben im April unseren Pool bodentief eingebaut. Und von daher macht uns die Hitze nichts. Wir vermissen die jetzt schon.
2: Ich freue mich auf die Abkühlung.
0: Das ist ja das Schlimme, ne? Hitze ist eigentlich ja gar nicht so schlimm. Aber Hitze im Urlaub, wenn man das Wasser vor der Tür oder vor der Nase hat,
2: ja,
0: oder?
2: Dann ist es fein. Aber alles andere, ne, nicht mit mir.
0: Also der Juli startet Gott sei Dank mit einer kurzen Erfrischung. Es wird diesen Monat aber noch richtig wild. Warum vor allem nächste Woche super viele von euch ins Schwitzen kommen und das hat gar nichts mit dem Wetter zu tun. Ihr hört es um kurz nach 7 hier bei 94.3 RS2. Schönen guten Morgen.
1: Guten Morgen.

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0: Es ist deutlich kühler heute Morgen und vielleicht findet ihr heute im Freibad ja auch mal wieder so einen kleinen Quadratzentimeter, wo ihr liegen könnt. Schönen guten Morgen, ist 94.3 RS2. Gleich Hammer Swim für euch von BTS und Carrie Hilson. In Berlins beste Musikmix hört ihr gleich nach 7 hier bei 94.3 RS2. Guten Morgen.
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7: Ich bin Sebastian Pasotti, guten Morgen. Heute zum 1. Juli treten in Deutschland wieder einige Änderungen in Kraft. Das Bürgergeld wird zur Grundsicherung. Unter anderem können Leistungen nun schneller gekürzt oder sogar komplett gestrichen werden. Außerdem sinkt die Steuer auf Flugtickets leicht. Es ist aber fraglich, ob die Airlines das auch an die Passagiere weitergeben. Und Online-Shopping aus dem Nicht-EU-Ausland wird teurer. Für Pakete mit einem Warenwert von unter 150 Euro wird eine pauschale Zollgebühr von 3 Euro fällig. Das gilt zum Beispiel auch für Billigprodukte aus chinesischen Online-Shops. Kurz vor der Sommerpause wollen Union und SPD einen Durchbruch bei ihrem Reformpaket schaffen. Der Koalitionsausschuss trifft sich heute im Kanzleramt. Es geht unter anderem um eine Steuerreform. Vizekanzler Klingbeil hat zwei Vorschläge vorbereitet. Er will Gering- und Durchschnittsverdiener um mehrere hundert Euro jährlich entlasten und dafür Spitzenverdiener stärker belasten. Wegen der vielen Themen heute gehen Beobachter davon aus, dass das Treffen länger als einen Tag dauern könnte. Die Temperatur der Ozeane war im vergangenen Monat so hoch wie noch nie zuvor in einem Juni. Der EU-Klimadienst Copernicus sagt, dass die Durchschnittstemperatur an der Oberfläche der Weltmeere im vergangenen Monat bei knapp 21 Grad lag. Nördlich der Balearen zum Beispiel war das Mittelmeer Anfang der Woche gut 5 Grad wärmer als üblich. Hohe Wassertemperaturen bedeuten auch, dass viel Wasser verdunstet. Die Feuchtigkeit kann sogar bis nach Deutschland kommen und hier für Starkregen sorgen. Die Hitzeschäden auf der A2 zwischen Ziesa und Wollin werden wahrscheinlich bis heute Abend repariert sein. Dann soll der Verkehr dort wieder rollen dürfen, sagt die Autobahn GmbH. Vergangene Woche Donnerstag war die Fahrbahn wegen der Hitze dort auf der gesamten Breite aufgeplatzt. Vor der Sperrung wurden mehrere Fahrzeuge beschädigt. Bei der Fußball-WM hat Frankreich das Achtelfinale erreicht. Die Mannschaft setzte sich im 16. Finale mit 3:0 gegen Schweden durch. Vorher hatte sich schon Norwegen mit einem 2:1 über die Elfenbeinküste für das Achtelfinale qualifiziert. Ebenfalls eine Runde weiter ist Co-Gastgeber Mexiko dank eines 2:0 gegen Ecuador.
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0: Mit Alexandra Eckel. Das Bezirksamt Tempelhof Schöneberg macht heute beim Digitaltag im AWO-Zentrum Spukvilla mit. Senioren können sich über Themen wie die elektronische Patientenakte, Internetsicherheit und digitale Angebote informieren. Außerdem ist ein mobiles Bürgeramt vor Ort, um unter anderem Personalausweise und Reisepässe zu beantragen.
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8: Na, wo ist sie denn hin hier am Mittwoch?
9: Na, guten Morgen.
8: Die Sonne. Guten Morgen. Ist nicht mehr am Start. Ist ein bisschen grau hier, aber...
9: Für Eva kraftet's.
8: Es ist vor allen Dingen auch einfach mal kühl. Ihr könnt einfach mal die Fenster aufreißen, durchlüften. Wir haben hier um die 19 Grad und am besten noch, solange es nicht regnet, denn heute kommen einige Schauer vorbei, regnet sich richtig schön ein bzw. aus. Und morgen geht's auch nochmal so weiter, wird aber wieder wärmer mit bis zu 26 Grad.
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9: Ja, und wie schnell ihr heute Morgen zur Arbeit kommt, das weiß wie immer Schmitti. Guten Morgen.
11: Guten Morgen. Ja, dann fahrt man nicht über die A100, weil da geht gar nichts schnell momentan. In Richtung Wedding dauert es schon wieder mindestens eine Viertelstunde länger, ab dem Britzerdamm bis hoch zur Detmolder Straße wegen der Bauarbeiten dort. In der Gegenrichtung sind es 10 Minuten mehr, ab Detmolder Straße bis zur Albuinstraße. Die A2 ist Richtung Berlin immer noch gesperrt zwischen Thesen und Brandenburg an der Havel aufgrund von Fahrbahnschäden. Und bitte jetzt noch Achtung auf der A9 in Richtung Berlin. Zwischen Kleinmarzens und Niemek ist an der Baustelle ein Fahrzeug liegen geblieben. Die neuesten Blitzer, Treptow am Treptower Park, in Wilmersdorf und Zollerndamm, Prenzlauer Berg, Schiefelbeiner Straße und B1 zwischen Manchnow und Selo. Dankeschön an alle fürs Durchgeben und bei Staus oder Blitzern ruft gern an oder schickt eine WhatsApp. Berlin 20 und 3x19. Gute Fahrt!
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9: Hi, in einer Minute haben wir es 7 Uhr am Mittwoch. Schönen guten Morgen, Patti und Alicia für euch im Studio. Und zack, ne, gefühlt einmal geblinzelt sind wir schon wieder im Juli angekommen.
8: Ja, und es gibt für diesen Monat ein ganz wichtiges To-Do. Sucht euer buntestes Outfit aus dem Schrank und holt Glitzer raus.
9: Das braucht ihr nicht nur einmal in den nächsten Wochen. Eine kleine Vorfreude auf den Juli gleich in 7 Minuten hier bei 94.3 RS2. Guten Morgen.

0: Wenn ihr gleich bei der Arbeit in den Kalender guckt oder beim Blick aufs Handy mal kurz, krass, es ist schon Juli, denkt, ne? Ja, schönen guten Morgen, hier ist die RS2 Morgenshow am Mittwoch.
1: Ja, in einer Woche gibt es ja dann tatsächlich auch schon Zeugnisse für alle Kids in Berlin und Brandenburg. Mhm. Danach geht's ab in 6,5 Wochen Sommerferien. Mhm. Und passend dazu startet in der Zeit auch wieder der Sommerrummel am Kurt-Schumacher-Damm.
0: Mhm. Außerdem ist Mitte des Monats er hier ja bei uns in der City.
1: Yay!
0: Pitbull! Mein Nachbar sieht aus wie Pitbull.
1: Grüße!
0: Aber den echten, den gibt's beim Lollapalooza Festival. Unter anderem sind auch Sarah Larsson dabei, Iliver, Luis Capaldi oder auch Teddy Swims. Und es gibt auch noch Tickets, die gehen los bei knapp 120 Euro.
1: Ja, der ganze Monat, der wird super bunt. Am Lollapalooza-Wochenende Mitte des Monats findet zum Beispiel auch wieder das lesbisch-schwule Stadtfest rund um den Neuendorfplatz statt. Und Ende des Monats zieht wieder die bunte CSD-Parade durch die City. Los geht's auf der Leipziger Straße und Ziel ist wie immer die Siegessäule.
0: Es wird schön und ihr startet heute sogar mit Plus im Portemonnaie in den Monat. Der Tankrabatt endet zwar, aber unser Nick ist unterwegs und übernimmt eure Tankfüllung. Und die nächste gleich um kurz nach 7:30 hier bei 94.3 RS2. Morgen! Morgen.

0: Wir hatten den großen Traum vom Sieg.
1: Ja.
0: Und seit gestern ist er zerplatzt.
1: Du, ihr beide habt das Spiel doch gar nicht richtig gesehen.
0: Doch, das Elend am Schluss habe ich auch geguckt.
2: Ja, ja. Ja, ich halt nicht, aber es ist ja auch richtig so gewesen, wie man jetzt im Nachhinein gesehen hat.
0: Hier ist die RSL Morgen Show am Mittwoch. Ne? Kai Havertz hat es ja sehr gut nochmal zusammengefasst.
2: Ja, er hat gesagt, es ist seine zweite WM, zweimal reingeschossen.
1: Ja, allerdings. Ja.
2: Und er bittet um Entschuldigung.
1: Ja, ich meine, alle unsere Spieler, muss man schon sagen, waren fast sehr demütig, ne? Nachdem wir gegen Paraguay jetzt im Elfmeterschießen rausgeflogen sind. Nur einer nicht.
0: Nein.
1: Und der kriegt den ganzen Hate jetzt natürlich ab. Trainer Julian Nagelsmann.
2: Ja, was ist jetzt mit dem? Zurücktreten will er ja irgendwie auch nicht.
1: Nee, weiß ich nicht. Will sich lieber vom DFB feuern lassen oder so. Dabei wäre jetzt ja eigentlich ein guter Zeitpunkt. Ja, deutscher Fußball liegt am Boden zum dritten Mal. Wow. Bei einer WM in Folge nicht im Achtelfinale. Und einer muss ja jetzt den Karren aus dem Dreck ziehen.
2: So.
1: Wie damals, Klinsmann, wisst ihr noch, vorm Sommermärchen 2006, ja, hat aufgeräumt.
0: Ja.
1: Und in den Augen der Fans und auch bei mir kann das eigentlich ja nur einer sein, nämlich
0: Jürgen Klopp, ich würde ihn so feiern.
1: Jürgen Klopp.
0: Oh.
1: Kloppo.
0: Wie realistisch ist es?
1: Naja, also ganz lange hat er gesagt, nee, auf gar keinen Fall, ich habe genug zu tun und so weiter. Ne? Jetzt war er ja als Experte bei Magenta TV,
0: ja,
1: hat die Klappe aufgerissen wie nur einer ständig. Ne? Und angeblich hat er jetzt durchsickern lassen, er stünde bereit.
0: Boah.
1: Ich krieg Gänsehaut, wenn ich das sage hier.
0: Ja, ich find's super.
1: Dann haben wir vielleicht
2: noch mal eine Chance.
1: Eine kleine Hoffnung wieder, den deutschen Fußball wieder nach vorne.
0: Also, wir halten euch natürlich auf dem Laufenden hier bei 94.3 RS2. Schönen guten Morgen.
1: Guten Morgen.

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Heute Morgen frühstückt ihr mal, ohne dass die Sonne reinknallt und es 800 Grad in der Bude sind. Tut auch mal ganz gut. Gleich haben wir Bibi Rexha für euch.

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5: Ich bin Sebastian Pasotti. Guten Morgen. Mit dem neuen Monat Juli treten heute zahlreiche Änderungen in Kraft. So ist der Tankrabatt seit Mitternacht Geschichte. Außerdem ersetzt die Grundsicherung das bisherige Bürgergeld, was strengere Regeln mit sich bringt. Und wer günstige Waren außerhalb der EU bestellt, etwa aus China, muss ab sofort mindestens 3 Euro Zollgebühr zahlen. Union und SPD wollen heute den Durchbruch bei ihrem Reformpaket schaffen. Der Koalitionsausschuss trifft sich im Kanzleramt. Es geht unter anderem um eine große Steuerreform mit Entlastungen von mehreren hundert Euro für Gering- und Durchschnittsverdiener.

0: Fall die nächsten Tage in Regenschirm, dann seid ihr auf der sicheren Seite. Morgen wird es aber auch schon wieder wärmer, da kriegen wir bis zu 26 Grad.
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3: Schmitti für euch. Schönen guten Morgen.
4: Morgen.
3: Jetzt mit
4: Morgen.
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5: Ja, der Stau ist gewachsen in Richtung Wedding. Jetzt 20 Minuten anstehen ab der Buschkruckallee bis zum Innsbrucker Platz. In der Gegenrichtung sind es 10 Minuten mehr ab Detmolder bis zur Albuinstraße. In Mitte ist ja weiterhin der Alex-Tunnel wegen Wartungsarbeiten komplett gesperrt und dadurch Stau auf der Otto-Braun-Straße mit rund 10 Minuten Passierdauer. Und bitte dran denken, die A12 wird heute von 9 bis 11 Uhr zwischen Fürstenwalde Ost und Müllrose komplett gesperrt wegen einer Bombenentschärfung. Es wird geblitzt aktuell in Pankow in der Neumannstraße, in Treptow am Treptower Park, Wilmersdorf, Hohenzollerndamm, B1 zwischen Manschnow und Seelow und A111 Richtung Hamburg im Kreuz Oranienburg. Dankeschön fürs Durchgeben und ihr könnt alles gerne noch ergänzen. Ruft mich einfach an oder schickt nur WhatsApp Berlin 20 und 3x19. Gute Fahrt.
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3: 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Guten Morgen. Morgen. Schön, dass ihr dabei seid. Patti und Alicia für euch hier im Studio am Mittwoch. Und der Countdown läuft doch nur noch 4 Stunden und 31 Minuten, dann wird es für viele von euch wieder richtig teuer.
0: Ja, was dann genau passiert und wie Nick euch heute davor retten kann, das hört er in 7 Minuten hier bei 94.3 RS2.
3: Guten Morgen.

0: Noch 4 Stunden und 24 Minuten. Guten Morgen.
1: Morgen.
0: Am 1. Juli ist die RS2 Morgenshow am Mittwoch.
1: Am 12 Uhr mittags dürfen ja die Tankstellen immer ihre Preise erhöhen.
0: Ja.
1: Ja, und diesmal aber besonders heftig, denn die geplanten 2 Monate Tankrabatte sind vorbei und damit auch die 17 Cent Rabatt pro Liter.
0: Aber nicht für euch, ne? Unser Nick ist unterwegs mit seiner großen Spendierhose und zwar gerade in Schöneweide.
2: Wer bist denn du?
3: Britta.
2: Wie doll schmerzt es einfach die ganze Zeit zu tanken?
3: Es schmerzt die ganze Zeit.
2: Und jetzt ist auch noch der Tankrabatt dann weg.
3: Ich habe 30 Liter LPG-Gas reinbekommen, wobei waren jetzt nicht so Top-Preise gewesen.
2: Wie viel hast du bezahlt?
3: 34 Euro.
2: Und damit das nicht so dolle wehtut, würden wir das gerne übernehmen für dich.
3: Echt? Nein, das ist ja genial.
2: RS2 sponsert.
3: Boah, super, da freut mich aber. Na, dann kann ich dir jetzt meine Quittung geben, ja?
2: Genau.
3: Der Tag lief jetzt wirklich genial.
2: Ja, wunderbar, so soll es sein, eine gute Fahrt.
3: Dann freut sich meine Tochter, die ja immer mein Auto neuerdings fährt, ne?
2: Das sind sie dann, ne?
3: Ja.
2: Schöne Grüße, wie heißt du?
3: Stella.
2: Stella, alles Gute, kannst du immer richtig Gas geben.
3: Na, danke schön.
0: Oh, ich möchte ihm auch so gerne mal meine Quittung geben.
1: Ja, und ihr könnt vor allen Dingen auch die nächsten Glücklichen sein. Einfach ein bisschen Ausschau halten. Vielleicht seht ihr Nick ja heute Morgen noch an eurer Tankstelle. Der übernimmt dann eure Tankfüllung.
0: Ja, hier ist 94.3 RS2. Schönen guten Morgen.
1: Morgen.

Stadtautobahn. Stau. Du stehst. Aber dann ein Song, den du liebst. Direkt danach einer, den du seit Jahren nicht gehört hast.

0: doch, schönen Morgen. Guten Morgen. Es geht um den Song Gut genug von den Berliner Produzenten Kitschkrieg zusammen mit dem Musikduo Blumengarten und Bauchbeine-Po-Rapperin Shirin David.
1: Durch Social Media ist der Song plötzlich nicht nur deutschlandweit, sondern tatsächlich auch international super schnell viral gegangen. Auf Insta und TikTok ist der Part Du bist gut genug mittlerweile ein richtiges Meme geworden.
0: Ja, und der hat es jetzt tatsächlich in die amerikanischen Billboard-Charts geschafft. Das ist in diesem Jahrtausend laut der Plattenfirma noch keinem deutschen Song gelungen. Zuletzt war es ja der hier in den 80ern.
1: Ja. Oh, Falco. Ja, und der war Österreicher, also. Also ihr könnt euch merken, Kitschkrieg mit Gut genug geht wahrscheinlich in die Geschichte ein.
0: Ja, nicht so wie unsere Leistung bei der Fußball-WM in diesem Jahr. Ne? Die vergessen wir lieber ganz schnell. Ja. Die Frage ist, wem drücken wir denn jetzt die Daumen? Oder guckt ihr die WM jetzt auch überhaupt gar nicht mehr? Quatsch mal um 7:45 drüber. Hier ist 94.3 RS2. Schönen guten Morgen.
2: Guten Morgen. Ich

0: Kathi bringt dich rein in den Tag.
1: Hi, guten Morgen.
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1: Guten Morgen.
0: Und Nick ist schon unterwegs für dich.
2: Hallöchen.
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3: Ich bin Sebastian Pasotti. Guten Morgen. Mit Beginn des neuen Monats Juli ändert sich in Deutschland einiges. Das Bürgergeld wird zur Grundsicherung. Damit gelten für Leistungsempfänger schärfere Regeln, sogar bis zu Totalsanktionen. Flugtickets könnten ab heute günstiger werden. Die Luftverkehrssteuer sinkt leicht. Offen ist aber, ob die Airlines das an die Passagiere weitergeben. Und Online-Shopping aus dem Nicht-EU-Ausland wird teilweise teurer. Wer zum Beispiel Waren aus China bestellt, muss auch bei einem Wert von unter 150 Euro eine pauschale Zollgebühr von 3 Euro zahlen. Union und SPD wollen heute den Durchbruch bei ihrem Reformpaket schaffen. Die Spitzen der Koalition treffen sich im Kanzleramt. Es geht unter anderem um eine große Steuerreform. Vizekanzler Klingbeil will Entlastungen für Gering- und Durchschnittsverdiener, und zwar auch durch eine Mehrbelastung von Spitzenverdienern. Die Union will dagegen Steuerentlastungen für alle. Weil es viel zu beraten gibt, könnten sich die Verhandlungen im Kanzleramt bis in die kommende Nacht oder sogar länger ziehen. Wirtschaftssenatorin Giffey macht Vorschläge, um Berlins Müllproblem in den Griff zu bekommen. Im Tagesspiegel schlägt sie vor, dass die BSR bei jedem Berliner einmal pro Jahr kostenlos Sperrmüll abholt. Außerdem fände sie es gut, wenn die BSR mehr Orte in der Stadt mit einem Wasserhochdruckreiniger sauber machen würde. Den Kotti kriege man an manchen Stellen nicht mehr gefegt, so Giffey. Ihre Vorschläge werde sie nun mit der BSR besprechen. Die Hitzeschäden auf Autobahnen beschäftigen weiter die Straßenmeistereien. Die Autobahn GmbH sagt, dass die Schäden auf der A2 zwischen Ciesa und Wollin wohl bis heute Abend repariert sein werden. Der Abschnitt war vor 6 Tagen gesperrt worden. Durch die Hitze war die Fahrbahn auf der gesamten Breite aufgeplatzt. Frankreich, Norwegen und Mexiko stehen bei der Fußballweltmeisterschaft im Achtelfinale. Frankreich besiegte Schweden 3:0, Norwegen gewann gegen die Elfenbeinküste 2:1 und Mexiko besiegte Ecuador 2:0.
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4: Mit Alexandra Eckel. Ab heute sind die Görlitzer Brücken in Treptow gesperrt. Grund sind Korrosionsschäden an den insgesamt 4 Bahnbrücken. Sie sind über 100 Jahre alt. Um die Brücken wieder verkehrssicher zu machen und auch das Denkmal zu erhalten, sind umfangreiche Sicherungsmaßnahmen nötig.
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5: 19 Grad und Regen.
6: Guten Morgen.
5: Guten Morgen, so starten wir hier rein in den Mittwoch. Aber ist doch auch mal eine schöne Abwechslung. Da sagen wir doch nicht nein. Und es bleibt angenehm draußen. Wir kriegen maximal 22 Grad, aber immer mal wieder ein paar Schauer. Also schnappt euch auf jeden Fall einen Regenschirm. Den braucht ihr morgen auf jeden Fall auch nochmal. Da regnet es sich auch ordentlich aus, aber es wird wieder wärmer. Da kriegen wir bis zu 26 Grad.
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6: Wir haben es 8:02, heißt Rush-Hour-Höhepunkt. Schmitti, ja. Und auf dem Stadtring 100 ist die Hölle los.
7: Ja, 25 Minuten anstehen mittlerweile jetzt schon in Fahrtrichtung Wedding ab dem Britzer Tunnel bis zum Innsbrucker Platz. In der Gegenrichtung geht's los mit dem Stau ab Detmolder Straße bis zur Albuinstraße. Hier bitte eine Viertelstunde mehr einplanen. Dann haben wir einen kleinen Einviertelstau auf der A111 stadteinwärts zwischen Saatwinklerdamm und dem Dreieck Charlottenburg. Hier sind wir so bei 6-7 Minuten Verzögerung. A115 Richtung Berlin, Viertelstunde anstehen ab Höhe Kleinmachnow, und auf den meisten anderen großen Pendlerstrecken nach Berlin rein dauert's meistens 10 Minuten länger. Dann die A9 in Richtung Halle-Leipzig zwischen Belitz und Brück. Fahrbahnschäden. Eine Spur ist hier noch frei. A10 östlicher Berliner Ring Richtung Frankfurt zwischen Marzahn und Hellersdorf. 10 Minuten Baustellenstau. Und die A12 wird heute von 9 bis 11 Uhr zwischen Fürstenwalde Ost und Mörose wegen einer Bombenentschärfung komplett gesperrt. Geblitzt wird Mariendorf, Langwitzer Straße, in Pankow in der Neumannstraße und auf der B1 zwischen Manschnow und Seelow. Dankeschön fürs Durchgeben. Bei Staus oder Blitzern ruft gerne an oder schickt eine WhatsApp. Berlin 20 und 3 mal die 19. Gute Fahrt.
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6: Herzlich willkommen im Juli. Hi. Schönen guten Morgen, gleich 8 Uhr. Patti und Alicia für euch im Studio.
5: Ja, und neuer Monat heißt natürlich auch wieder neue Regeln. Warum zum Beispiel eure nächste preiswerte Bestellung aus China jetzt gar nicht mehr so günstig ist.
6: Ja, und warum ihr jetzt beim Urlaub richtig sparen könnt. Alles, was neu ist im Juli, hört ihr in 7 Minuten. Und jetzt hört ihr erstmal die ganz neue von Jason Derulo. Hier ist My Chico, hier bei RS2. Guten Morgen. Morgen.

0: Es ist Halbzeit und wir reden jetzt ausnahmsweise mal nicht mehr vom Fußball. Das Jahr hat Halbzeit. Die ersten 6 Monate sind schon wieder rum. Hier ist die RS2-Morgenshow am Mittwoch.
1: Sebastian Pasotti aus den RS2-Nachrichten. Ab heute ändert sich ja wieder für uns ein bisschen was.
2: Na, die wahrscheinlich größte Änderung betrifft alle, die bisher Bürgergeld bekommen haben. Sie bekommen jetzt Grundsicherung, aber dabei bleibt es nicht bei der Namensänderung. Es gelten auch schärfere Regeln. Wer zum Beispiel 2 Termine beim Jobcenter ohne wichtigen Grund versäumt, der bekommt künftig 30% weniger Geld. Beim 3. versäumten Termin können die Zahlungen sogar komplett gestrichen werden. Mhm. An der generellen Höhe des Bürgergelds bzw. jetzt Grundsicherung ändert sich aber nichts.
0: Und es gibt eine Sache, da können wir alle von profitieren, wenn wir noch spontan in Urlaub fliegen wollen, ne?
2: Flugtickets könnten etwas günstiger werden. Die Luftverkehrssteuer sinkt. Erstmal schön für die Airlines, aber die Hoffnung ist auch, dass die Ersparnis an uns Passagiere weitergeben. Wobei so wahnsinnig viel kommt da am Ende nicht bei rum, je nach Strecke zwischen 2,50 Euro und gut 11 Euro.
0: Ja, mein Gott.
1: Immerhin, wollte gerade sagen. Und das hier eingesparte Geld, das geht ja vielleicht auch wieder bald beim Online-Shopping drauf. Zumindest, wenn ihr was aus China oder den USA bestellt.
2: Wer ab heute Waren aus Nicht-EU-Ländern bestellt, Kopfhörer, T-Shirts, was auch immer, der muss mit höheren Kosten rechnen. Die EU erhebt seit heute auch für Sendungen mit einem Warenwert von unter 150 Euro pauschal eine Zollgebühr. Das sind 3 Euro. Die kommen zusätzlich zur Einfuhrumsatzsteuer drauf. Künftig kann es sich dann oftmals nicht mehr lohnen, bei chinesischen Billigplattformen wie Shein oder Temu zu bestellen. Mit allen Zöllen könnte zum Beispiel eine Handyhülle aus China statt 7 Euro bald knapp 20 Euro kosten.
0: Das finde ich aber tatsächlich wirklich nicht so schlecht wie dieser ganze Schrott.
1: Stimmt schon.
0: Das muss nicht sein.
1: Ja.
0: So, und dann noch ein Tipp von uns. Seit Mitternacht ist der Tankrabatt ja Geschichte. Heißt, die Tankpreise steigen ab heute wieder, aber nicht für euch. Unser Nick ist heute früh unterwegs, übernimmt eure Tankfüllung. Und wo als nächstes hört ihr gleich um kurz nach 8:30 hier bei 94.3 RS2. Guten Morgen.
1: Morgen.

0: In diesem letzten Elfmeter sind unsere Weltmeisterträume mal ganz schnell wieder zerplatzt.
1: Kanadi macht's aus, Schuss vorbei, Deutschland fährt nach Hause. Wow. Es ist unglaublich.
0: Oh, negativ Gänsehaut. Schönen guten Morgen. Ist die RSV Morgenshow am Mittwoch.
2: Ja, das dramatische Elfmeterschießen war immer noch so ein Fiebertraum. Deutschland gegen Paraguay. Wieder viel zu früh rausgeflogen bei einer WM.
3: Aber Nick, du hast uns ja schon in der Trainerfrage so ein bisschen Hoffnung gemacht.
2: Naja, wer ihn mag. Jürgen Klopp.
0: Ja. Super.
2: War ja auch bei Magenta TV immer ganz groß am Klappe aufreißen mit seiner Kauleiste. Ja, und jetzt hat er irgendwie durchsickern lassen. Er stünde wohl bereit. Gut. Der DFB müsste auf ihn zugehen.
0: So, und wem drücken wir jetzt die Daumen für die restliche WM?
3: Dem Land mit den attraktivsten Spielern.
2: Okay, wow.
3: Oder Spanien, der Schweiz vielleicht? Oder so.
2: Woran macht ihr das denn jetzt fest? Einfach jetzt nach Bildern, Panini-Bildern oder was?
3: Ja, irgendwer muss ja.
2: So was bewundere ich. Ich kann ja nicht einfach jetzt das Trikot ausziehen, das Deutschland-Trikot, und dann anderes anziehen.
0: Oder einfach vielleicht Paraguay.
2: Das ist ja noch schlimmer.
3: Nee, machen wir nicht.
2: Das ist ja Verrat. Das ist ja wie, als ob ich meiner Ex, die mich betrogen hat, jetzt die Daumen drücke für die nächste Beziehung. Auf gar keinen. Nee, also das Beste ist daran, jetzt als Deutschland-Fan, ich kann jetzt entspannt die restlichen Spiele gucken. Ja, ich bin nicht die ganze Zeit vorne auf der Couch und muss zittern, ob wir weiterkommen oder nicht, sondern es ist over.
0: Und trotzdem im Tippspiel noch Gewinner sein.
2: Oh, hör bloß auf mit Tippspiel.
0: Guten Morgen, 94.3 RSV.

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8: Ich bin Sebastian Pasotti. Guten Morgen. Mit dem neuen Monat Juli treten heute einige Änderungen in Kraft. Das Bürgergeld wird zur Grundsicherung, was strengere Regeln mit sich bringt. Flugtickets könnten günstiger werden, denn die Luftverkehrssteuer sinkt. Und wer jetzt Pakete von außerhalb der EU bestellt, zum Beispiel aus China, muss mindestens 3 Euro zusätzlich bezahlen. Union und SPD kommen heute zu ihren möglicherweise entscheidenden Beratungen über ihr Reformpaket zusammen. Dabei geht es unter anderem um Steuerentlastungen für kleine und mittlere Einkommen. Die Hitzeschäden auf der A2 zwischen Ciesa und Wolinen werden wahrscheinlich heute Abend repariert sein. Vor 6 Tagen war dort die Fahrbahn aufgeplatzt. Frankreich steht nach einem 3:0-Sieg über Schweden im Achtelfinale der Fußball-Weltmeisterschaft. Auch Norwegen

0: voller geworden auf der A100.
1: Ja, das sieht so aus. Also eigentlich müssten jetzt alle schon auf Arbeit sein, ne? Aber das ist, es wird nicht besser. Also wir sind jetzt bei 40 Minuten hier. Zeitverlust Richtung Wedding ab dem Dreieck Neukölln bis zum Innsbrucker Platz. In der Gegenrichtung Viertelstunde mehr ab Detmolder Straße bis zur Albuinstraße. Dann hat es gerade eben einen Unfall gegeben in Wilmersdorf auf dem Hohenzollern-Damm. Da ist jetzt erstmal zwischen Rudolstädter und Kuno-Straße komplett gesperrt. Vorsicht bitte auf der A9 Richtung Berlin. Zwischen Kleinmarzens und Niemek ist an der Baustelle ein Fahrzeug liegen geblieben, blockiert die rechte Spur. Die A11 wird zwischen Penkun und Grenzübergang Pommeln ab 10 Uhr bis morgen Mittag 12 Uhr voll gesperrt. In beiden Richtungen, da müssen Fahrbahnschäden beseitigt werden. Und in einer halben Stunde auch noch Vollsperrung der A12 zwischen Fürstenwalde Ost und Müllrose wegen einer Bombenentschärfung. Es wird geblitzt in Tempelhof in der Dudenstraße, Lichterfelde Ostpreußendamm, Johannisthal auf dem Großberliner Damm und auf der A2 Richtung Berlin zwischen Lenin und dem Dreieck Werder. Dankeschön fürs Durchgeben. Wenn ihr Staus und Blitzer noch ergänzen wollt, ruft mich gern an oder schickt eine WhatsApp. Berlin 20 und 3x19. Kommt gut an.
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0: Halb neun haben wir es. Schönen guten Morgen am Mittwoch. Morgen. Patti und Elli ist ja für euch im Studio. Eine lange Schlange schon gestern vor den Tankstellen. Der Tankrabatt der Bundesregierung, der läuft ja aus.
4: Ja, aber mit ein bisschen Glück tankt ihr sogar gratis. Mhm. Nick ist an Berliner Tankstellen unterwegs und sorgt tatsächlich für viele strahlende Gesichter.
0: Und die nächste Runde, die hört ihr hier in 7 Minuten bei 94.3 RS2. Morgen.
4: Morgen.

0: Neuer Monat heißt ja leider auch diesmal wieder neue Tankpreise für euch. Hier ist die RS2-Morgenshow am Mittwoch.
1: Ja, die geplanten 2 Monate Tankrabatt, die laufen heute aus. Die 17 Cent Rabatt pro Liter, die werden spätestens ab heute 12 Uhr mittags verschwunden sein und die Preise wieder in die Höhe schießen.
0: Aber nicht für euch, denn er ist unterwegs gerade in Treptow.
2: Hi, ich bin der Nick Sawatzki von RS2. Moin. Hast du gerade getankt?
3: Ja.
2: Wie viel?
3: 37 Euro.
2: Ja, das übernehmen wir doch.
3: Okay.
2: Was hältst du davon?
3: Ja, hört sich gut an.
2: Ist doch blöd, mit Tankrabatt weg, alle teuer, Deutschland raus.
3: Ja, ja, super.
2: Wie heißt du?
3: Tobi.
2: Herzlichen Glückwunsch.
3: Dankeschön.
2: So, ist doch klar, was du jetzt einstellst hier in dein Radio drin, wa?
3: Ja, definitiv.
2: Ja, nämlich?
3: Ja, ja. 94,3 RS2.
2: Na bitte!

0: Schnauze sowas von voll von dieser Hitze, oder? Schönen guten Morgen.
1: Morgen.
0: Hier ist die RS2 Morgenshow am Mittwoch.
1: Ja, und trotz Regen heute sind wir aber sowas von definitiv im Sommer angekommen.
0: Ja.
1: Und wir erinnern uns ja alle vor 2 Jahren an diesen Sommersong des Jahres.
0: Dann musst du pushen. Shirin David. Bauch, Beine, Po. Letztes Jahr war es dann der hier.
1: Kennt all eure Kids? Huntricks mit Golden. Die Frage ist aber, welcher wird es denn dieses Jahr?
0: Also große Chancen auf den Sommersong des Jahres hat zum Beispiel der hier. Dai Dai, Shakira, ne, offizieller Song zur WM.
1: Ja.
0: Aber auch der hier.
1: Der neue Ballermann-Star. 16, The Ruler. Der war ja letzte Woche im Bierkönig auf Mallorca, der ist aufgetreten.
0: Michiko. Ich finde den ganz gut. Der ist irgendwie chillig und lässig. Und ja, wir halten euch natürlich auf dem Laufenden in Sachen Sommersong. Ich finde, der hier kann aber auch ganz gut Sommer in den Song reinpacken, oder? With the MC, Show Me Love hier bei 94.3 RS2. Schönen guten Morgen.
1: Guten Morgen.
0: Kommt gut rein in den Mittwoch.

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11: Ich bin Sebastian Pasotti. Guten Morgen. Schon vor dem offiziellen Ende des Tankrabatts haben viele Tankstellen die Preise erhöht. Teilweise ging es schon gestern um mehr als 20 Cent nach oben. Offiziell ausgelaufen ist der Tankrabatt um Mitternacht. Damit entfallen die knapp 17 Cent Steuererstattung. Der ADAC geht davon aus, dass es heute Mittag zum nächsten großen Preissprung kommen wird. Heute zum 1. Juli treten einige Änderungen in Kraft. So heißt das Bürgergeld jetzt Grundsicherung. Die Höhe ändert sich nicht. Es sind aber härtere Sanktionen geplant. Wer zum Beispiel keine Bewerbungen schreibt oder eine Fördermaßnahme abbricht, bekommt künftig weniger Geld. Außerdem sinkt heute die Luftverkehrssteuer. Flugtickets könnten etwas günstiger werden. Die EU geht gegen die Flut von kleinen Paketen, vor allem von Billiganbietern aus China, vor. Bisher konnten Pakete mit einem Warenwert von unter 150 Euro zollfrei in die EU eingeführt werden. Ab sofort wird beispielsweise auf Pakete von Internethändlern wie Temu oder Shein eine neue Abgabe erhoben. Pro Produktkategorie im Paket werden 3 Euro fällig. Im vergangenen Jahr kamen im Schnitt täglich 16 Millionen Kleinsendungen in der EU an, die meisten aus China. Berlin hat ein Müllproblem. Wirtschaftssenatorin Giffey macht im Tagesspiegel nun Vorschläge, wie die Stadt das Problem in den Griff bekommen könnte. Giffey will unter anderem, dass die BSR kostenlos Sperrmüll abholt, einmal pro Jahr und Haushalt. Gut fände sie zudem, wenn die BSR mehr Orte in der Stadt nass kärchern könnte, also mit einem Wasserhochdruckreiniger säubern könnte. Giffey will mit der BSR nun über ihre Vorschläge sprechen. Bei der Fußball-WM hat Frankreich das Achtelfinale erreicht. Die Mannschaft setzte sich im 16. Finale mit 3:0 gegen Schweden durch. Vorher hatte sich schon Norwegen mit einem 2:1 über die Elfenbeinküste für das Achtelfinale qualifiziert. Ebenfalls eine Runde weiter ist Co-Gastgeber Mexiko dank eines 2:0 gegen Ecuador.
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12: Mit Alexandra Eckel. Das Bezirksamt Tempelhof Schöneberg macht heute beim Digitaltag im AWO-Zentrum Spukvilla mit. Senioren können sich über Themen wie die elektronische Patientenakte, Internetsicherheit und digitale Angebote informieren. Außerdem ist ein mobiles Bürgeramt vor Ort, um unter anderem Personalausweise und Reisepässe zu beantragen.
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12: Ach, ihr habt es doch schon geschafft bis zur Mitte der Woche. Wir schnaufen ja alle einmal durch. Guten Morgen. Ja, die Pflanzen, die kriegen wieder ein bisschen Wasser ab. Und wir können ja alle nochmal ordentlich durchlüften, ohne dass es drinnen automatisch wärmer wird als eh schon. Bis zu 22 Grad kriegen wir heute. 20 sind es aktuell. Und morgen gibt es auch nochmal einige Schauer bei bis zu 26 Grad.
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5: Schmitti, guten Morgen. In Wilmersdorf hat es auf dem Hohenzollerndamm gerade richtig gekracht, ne?
6: Ja, also gesperrt ist zwischen Rudolstädter und Kuno-Straße. Da hat sich ein Auto überschlagen und deshalb sind auch auf der A100 Richtung Wedding Ein- und Ausfahrt Hohenzollerndamm gesperrt und in der Gegenrichtung die Ausfahrt. Auf der Autobahn selbst gibt's den täglichen Baustellenstau Richtung Wedding 40 Minuten anstehen ab dem Dreieck Neukölln bis zum Innsbrucker Platz, in der Gegenrichtung Viertelstunde mehr ab Detmolder bis zur Albuinstraße. Die A10, der westliche Berliner Ring, zwischen Leest und Vöben gibt's eine ungesicherte Unfallstelle, von der beide Richtungen betroffen sind. Die A11 wird zwischen Penkun und dem Grenzübergang Pomellen ab 10 Uhr bis morgen Mittag 12 Uhr komplett gesperrt. Da werden Fahrbahnschäden beseitigt. Und die A12 ist ab sofort bis 11 Uhr zwischen Fürstenwalde Ost und Milrose wegen einer Bombenentschärfung gesperrt. Geblitzt wird Tempelhof-Bölke-Straße, Lichterfelde, Ostpreußendamm, Johannisthal, Großberliner Damm und in Cottbus Ewald-Hase-Straße. Dankeschön an alle fürs Durchgeben und bei Staus oder Blitzern ruft gerne an oder schickt eine WhatsApp Berlin 20 und 3x19. Kommt gut an.
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5: 9 Uhr haben wir es. Es ist Mittwoch. Schön, dass ihr bei uns seid. Patti und Alicia für euch hier im Studio. In der Woche gehen die Ferien los. Alle Kids so yay. Woohoo. Und alle Eltern eher so semi-yay. Das heißt ja auch wieder Programm überlegen für 6 Wochen. Ne?
12: Ja, vielleicht wollt ihr vorher noch mal selber eine kleine Auszeit nehmen. Da haben wir was für euch. In einer Viertelstunde. Hier bei 94.3 RS2.
5: Schönen guten Morgen.
12: Guten Morgen.

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1: Es ist doch eine angenehme Nummer hier heute. Guten Morgen.
2: Morgen.
1: Am Mittwoch. Es ist mal ein Tag, wo wir nicht komplett schon durchgeschwitzt hier den Tag starten. Wir haben 20 Grad und bis zu 22 werden es heute tatsächlich auch maximal. Und es kommen einige Schauer noch vorbei. Geht auch morgen so weiter. Da steigen die Temperaturen aber schon wieder auf bis zu 26 Grad.
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4: Und ich bin Schmitti. Guten Morgen. Also Richtung Nord auf der A100 bitte immer noch mindestens eine halbe Stunde mehr einplanen ab dem Dreieck Neukölln bis zum Innsbrucker Platz wegen der Baustelle dort. In Wilmersdorf ist weiterhin der Hohenzollerndamm zwischen Rudolstädter und Kunostraße nach einem schweren Unfall komplett gesperrt, hat sich ein Auto überschlagen. Deshalb ist auch auf der A100 Richtung Wedding die Einfahrt zur Autobahn gesperrt. Es wird geblitzt aktuell Tempelhof, Bölkestraße, Lichterfelde, Ostpreußendamm, Johannisthal, Großberliner Damm und auf der A2 Richtung Berlin zwischen Lenin und dem Dreieck Werder. Danke fürs Durchgeben, könnt ihr alles gerne noch ergänzen, schickt mir einfach eine WhatsApp oder anrufen Berlin 20 und 3x19.
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0: Noch nie habt ihr euch so über Abkühlung gefreut, oder? Schönen guten Morgen, hier ist die RSV-Morgen schon Mittwoch. Oh.
1: Es ist ein absolut perfekter Tag, heute eure komplette Wohnung mal so richtig durchzulüften. Wir kriegen hier maximal 22 Grad und ab und zu auch ein bisschen Regen.
0: Ihr macht euch doch keine Vorstellung, wirklich. Also ich wusste natürlich, dass es heiß wird, als ich in meine Dachgeschosswohnung gezogen bin, aber so heiß. Also ich musste wirklich rausgehen, um mich abzukühlen. Und ich bin so froh, wenn diese Hitze jetzt allmählich mal rausgeht aus der Wohnung.
1: Wie ist es denn bei euch? Freut ihr euch auch über die Abkühlung? Oder gibt es tatsächlich jemanden, der dieser Hitze hier hinterher trauert?
2: Also es war wirklich zu heiß, aber jetzt mittlerweile freut man sich, wenn es 28 Grad ist. Davor waren 28 Grad auch zu heiß. Aber man ist jetzt einfach nur noch dankbar dafür, dass es jetzt runtergeht. Und Abkühlung brauchen wir alle, glaube ich.
3: Wir haben im April unseren Pool bodentief eingebaut. Und von daher macht uns die Hitze nichts. Wir vermissen die jetzt schon.
2: Ich freue mich auf die Abkühlung.
1: Ah. Genießt es, weil der Sommer hat ja eigentlich gerade erst so richtig begonnen. Also richtig. Es wird ganz sicher nochmal richtig heiß.
0: Auf jeden Fall. Kommt erstmal gut rein in den Mittwoch. Hier ist 94.3 RS2. Schönen guten Morgen. Morgen. We were good.

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8: Ich bin Sebastian Pasotti. Guten Tag. Schon vor dem offiziellen Ende des Tankrabatts haben viele Tankstellen die Preise erhöht. Teilweise ging es schon gestern um mehr als 20 Cent nach oben. Offiziell ausgelaufen ist der Tankrabatt um Mitternacht. Damit entfallen die knapp 17 Cent Steuererstattung. Der ADAC geht davon aus, dass es heute Mittag zum nächsten großen Preissprung kommen wird. Heute zum 1. Juli treten einige Änderungen in Kraft. So heißt das Bürgergeld jetzt Grundsicherung. Die Höhe ändert sich nicht. Es sind aber härtere Sanktionen geplant. Wer zum Beispiel keine Bewerbungen schreibt oder eine Fördermaßnahme abbricht, bekommt künftig weniger Geld. Außerdem sinkt heute die Luftverkehrssteuer. Flugtickets könnten etwas günstiger werden. Die EU geht gegen die Flut von kleinen Paketen, vor allem von Billiganbietern aus China, vor. Bisher konnten Pakete mit einem Warenwert von unter 150 Euro zollfrei in die EU eingeführt werden. Ab sofort wird beispielsweise auf Pakete von Internethändlern wie Temu oder Shein eine neue Abgabe erhoben. Pro Produktkategorie im Paket werden 3 Euro fällig. Im vergangenen Jahr kamen im Schnitt täglich 16 Millionen Kleinsendungen in der EU an, die meisten aus China. Wirtschaftssenatorin Giffey macht Vorschläge, um Berlins Müllproblem in den Griff zu bekommen. Im Tagesspiegel schlägt sie vor, dass die BSR bei jedem Berliner einmal pro Jahr kostenlos Sperrmüll abholt. Außerdem fände sie es gut, wenn die BSR mehr Orte in der Stadt mit einem Wasserhochdruckreiniger sauber machen würde. Den Kotti kriege man an manchen Stellen nicht mehr gefegt, so Giffey. Ihre Vorschläge werde sie nun mit der BSR besprechen. Unbekannte haben in der Nacht in der U7 in Neukölln Reizgas versprüht. Auch an den U-Bahnhöfen Rathaus Neukölln sowie Karl-Marx-Straße habe sich das Reizgas in der Nacht verbreitet, sagt die Polizei. 2 Männer mussten ins Krankenhaus. 24 weitere Menschen wurden mit leichten Beschwerden behandelt. Die Polizei ermittelt wegen gefährlicher Körperverletzung.
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10: Mit Alexandra Eckel. Ab heute sind die Görlitzer Brücken in Treptow gesperrt. Grund sind Korrosionsschäden an den insgesamt 4 Bahnbrücken. Sie sind über 100 Jahre alt. Um die Brücken wieder verkehrssicher zu machen und auch das Denkmal zu erhalten, sind umfangreiche Sicherungsmaßnahmen nötig.
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12: Und ich bin Schmitti, schönen Vormittag. Heute eher durchwachsen mit vielen Wolken, Zeit- oder gebietsweise Regen, der mitunter auch recht kräftig ausfallen kann. Einzelne Gewitter können auch dabei sein. Ab dem Nachmittag reißt dann aber die Wolkendecke auf und die Sonne lässt sich auch mal wieder blicken. Das Ganze bei bis zu 22 Grad, aktuell überall zwischen 18 und 20 Grad.
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12: Startring 100 immer noch ziemlich voll. Richtung Wedding 25 Minuten anstehen ab dem Britzer Damm bis zum Innsbrucker Platz. In der Gegenrichtung sind es 10 bis 15 Minuten mehr ab der Detmolder bis zur Albuinstraße. Schwerer Unfall heute früh schon in Wilmersdorf auf dem Hohenzollern-Damm. Da ist immer noch komplett gesperrt zwischen Rudolstädter und Kuno-Straße. Deshalb ist auch auf der A100 Richtung Wedding die Einfahrt Hohenzollern-Damm gesperrt. Die A2 ist dicht Richtung Berlin zwischen Thesen und Brandenburg an der Havel. Da werden ja immer noch Fahrbahnschäden beseitigt. Und die A11 ist ab sofort komplett gesperrt zwischen Penkun und dem Grenzübergang Promellen. Da müssen Fahrbahnschäden beseitigt werden. Vollgesperrt auch die A12 zwischen Fürstenwalde Ost und Mühlrose wegen einer Bombenentschärfung. Die neuesten Blitzer stehen Tiergartenstraße des 17. Juni in Johannisthal auf dem Groß-Berliner Damm, Potsdam an der Alten Zauche und A13 Richtung Dresden in Höhe Duben. Danke fürs Durchgeben und ihr könnt alles sehr gerne noch ergänzen. Ruft mich einfach an oder schickt eine WhatsApp Berlin 20 und 3x19.
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11: Ich bin Alexandra Eckel. Guten Tag. In der U7 ist in der Nacht Reizgas versprüht worden. 2 Männer wurden verletzt. 24 weitere Menschen meldeten sich an einer verletzten Sammelstelle der Feuerwehr mit leichten Beschwerden und mussten behandelt werden. Die Polizei sperrte 2 Bahnhöfe, Rathaus Neukölln und Karl-Marx-Straße. Auch dort habe sich das Reizgas verbreitet, sagt die Polizei. Sie ermittelt jetzt wegen gefährlicher Körperverletzung. In Berlin gilt ab heute das neue Azubi-Ticket. Auszubildende in Brandenburg können das Deutschland-Ticket ab heute vergünstigt kaufen. Es gilt dann ab August. Wer in einer Ausbildung ist, zahlt für das bundesweit gültige Ticket nur 37,80 Euro im Monat statt 63. Das jeweilige Bundesland zahlt den Rest. Den Rabatt gibt es auch für junge Menschen, die ein freiwilliges soziales oder ökologisches Jahr machen oder im Bundesfreiwilligendienst sind.
12: Mit Schmitty, hallo. Heute müssen wir erstmal nicht mit der Gießkanne durch den Garten sprinten oder uns in irgendeiner schattigen Ecke verkriechen. Wir haben eine kleine Verschnaufpause von der Hitze. Es ist eher bewölkt heute, hier und da mal Schauer oder kleine Gewitter und maximal 22 bis 24 Grad, aktuell um die 20. Ab dem Nachmittag reißt die Wolkendecke dann auf, die Sonne lässt sich wieder blicken und dann auch wieder meist trocken.
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12: Es bleibt voll auf dem Stadtring 100 in Fahrtrichtung Wedding. Knapp 20 Minuten anstehen aktuell ab der Einfahrt Grade Straße bis zum Innsbrucker Platz. In der Gegenrichtung sind es 10 Minuten mehr ab Detmolder bis zur Albuinstraße. A10 östlicher Berliner Ring Richtung Frankfurt. Zwischen Marzahn und Hellersdorf wird gebaut. Nur die linke Spur ist frei. Hier dauert es 10 Minuten, um durchzukommen. Die A11 ist zwischen Penkun und dem Grenzübergang Pomellen noch bis morgen Mittag 12 Uhr komplett, also in beiden Richtungen Richtungen gesperrt, da werden Fahrbahnschäden beseitigt. Und die A12 ist noch bis 11 Uhr zwischen Fürstenwalde Ost und Mühlrose wegen einer Bombenentschärfung komplett dicht. Die neuesten Blitzer stehen in Blankenburg in der Bahnhofstraße, Wilmersdorf, Westfälische Straße, in Schönefeld am Seegraben, B2 Angermünde Richtung Schwedt, kurz hinterm Abzweig Pinnow und A9 Richtung Berlin, direkt im Dreieck Potsdam. Dankeschön fürs Durchgeben bei Staus oder Blitzern. Ruft gerne an oder schickt eine WhatsApp Berlin 20 und 3x19. Kommt gut an.
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6: Ich bin Ralf Gulke. Guten Tag. Berlin hat ein Müllproblem. Wirtschaftssenatorin Giffey macht im Tagesspiegel nun Vorschläge, wie die Stadt das Problem in den Griff bekommen könnte. Giffey will unter anderem, dass die BSR kostenlos Sperrmüll abholt, einmal pro Jahr und Haushalt. Gut fände sie zudem, wenn die BSR mehr Orte in der Stadt nass kerchern könnte, also mit einem Wasserhochdruckreiniger sauber machen. Giffey will mit der BSR nun über ihre Vorschläge sprechen. Die neue 50 Meter Straßenbahn der BVG hat grünes Licht bekommen. In einer Woche sollen die Test- und Schulungsfahrten für den neuen Urbanliner beginnen. Das Fahrzeug soll auf der M4 zwischen Hackescher Markt und Hohenschönhausen unterwegs sein. Erstmal wurde nur eine Straßenbahn genehmigt. Die BVG hofft, dass bis Ende des Jahres rund 15 Urbanliner auf der Schiene sind. In Frankfurt an der Oder ist ein 6-jähriger Junge aus dem 11. Stock eines Hochhauses in die Tiefe gestürzt und gestorben. Eine Zeugin alarmierte gestern Abend die Rettungskräfte, die das Kind aber nicht mehr retten konnten. Der Junge hatte sich, wie es aussieht, mit seiner Mutter in der Wohnung aufgehalten. Vermutlich stürzte er vom Balkon. In Deutschland wohnen viele junge Erwachsene noch bei den Eltern. Im vergangenen Jahr waren das 30% der 25-Jährigen, teilte das Statistische Bundesamt mit. Das ist ein leichter Anstieg von 2 Prozentpunkten gegenüber dem Vorjahr. Der Anteil der Söhne im Elternhaus lag mit 36% deutlich höher als der von Töchtern mit 23%. Das Auswärtige Amt hat seine Reisewarnung für Russland drastisch ausgeweitet. Gewarnt wird jetzt vor Reisen ins gesamte Land. Bisher galt das nur für die an die Ukraine grenzenden Gebiete. Begründet wird dieser Schritt damit, dass in ganz Russland mit erheblicher Gefährdung durch Drohnen bzw. Trümmerteilen von Drohnen zu rechnen sei. Es bestehe zudem die Gefahr willkürlicher Festnahmen. Im Zusammenhang mit der Hitzewelle sind in Spanien im Juni nach Behördenangaben mehr als 1000 Todesfälle verzeichnet worden. Das sind mehr als doppelt so viele wie im Vorjahresmonat, teilte das Gesundheitsinstitut mit. Das erste Halbjahr war nach Angaben der nationalen Wetterbehörde das heißeste seit Beginn der Wetteraufzeichnungen in Spanien.
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7: Mit Michelle Kradel. Für Auszubildende gibt es ab heute ein günstigeres Deutschland-Ticket. In Berlin kann das Abo ab sofort genutzt werden und kostet 37,80 Euro im Monat statt 63 Euro. In Brandenburg gilt das Ticket ab August, der Vorverkauf startet aber schon heute. Das Angebot gilt auch für Menschen im Freiwilligen Sozialen Dienst, im Ökologischen Jahr und im Bundesfreiwilligendienst.
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8: Schönen Vormittag, ich bin Schmitti. Beim Blick aufs Niederschlagsradar muss ich sagen, das meiste scheint durch zu sein, obwohl es noch überall ziemlich bewölkt ist. Nur noch im Südosten von Berlin und Brandenburg schüttet es ein bisschen. Das meiste kommt gerade über dem Cottbuser Raum runter. Und da aktuell um die 19 Grad, hier in Berlin 20 bis 21. Bei maximal 22 ist dann heute aber auch Schluss. Ab dem Nachmittag reißt die Wolkendecke dann allerdings nochmal auf. Die Sonne lässt sich blicken und es ist auch wieder meist trocken.
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8: Wir starten mal wieder mit einem Update vom Stadtring 100 Richtung Wedding. Jetzt knapp eine Viertelstunde mehr ab der Einfahrt Gerade Straße bis zum Innsbrucker Platz. Gegenrichtung 10 Minuten plus ab Detmolder Straße bis Albuinstraße. In Wittenau ist die Oranienburger Straße in Höhe am Nordgraben nach einem Unfall derzeit komplett gesperrt. A10 östlicher Berliner Ringfahrt Richtung Frankfurt zwischen Marzahn und Hellersdorf ist wegen Bauarbeiten nur die linke Spur frei, 10 Minuten Stau. Die A11 ist zwischen Penkun und dem Grenzübergang in Pomellen noch bis morgen Mittag 12 Uhr wegen Reparaturarbeiten der Fahrbahn komplett gesperrt. Und A24 in Richtung Berlin zwischen Neuruppin und Neuruppin Süd gibt es Behinderung nach einem Unfall. Die rechte Spur ist gesperrt, davor 20 Minuten anstehen. Geblitzt wird Blankenburg, Bahnhofstraße, Spandau am Juliusturm, Friedrichshain, Platz der Vereinten Nationen, in Frankfurt in der Karl-Marx-Straße und A24 Richtung Berlin im Dreieck Wittstock und zwar auf der Überleitung zur A19 in Richtung Rostock. Dankeschön fürs Durchgeben. Bei Staus oder Blitzern ruft gerne an oder schickt eine WhatsApp Berlin 20 und 3x19.
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6: Ich bin Alexandra Eckel. Guten Tag. In der U7 ist in der Nacht Reizgas versprüht worden. 2 Männer wurden verletzt. 24 weitere Menschen meldeten sich an einer verletzten Sammelstelle der Feuerwehr mit leichten Beschwerden und mussten behandelt werden. Die Polizei sperrte 2 Bahnhöfe, Rathaus Neukölln und Karl-Marx-Straße. Auch dort habe sich das Reizgas verbreitet, sagt die Polizei. Sie ermittelt jetzt wegen gefährlicher Körperverletzung. In Berlin gilt ab heute das neue Azubi-Ticket. Auszubildende in Brandenburg können das Deutschland-Ticket ab heute vergünstigt kaufen. Es gilt dann ab August. Wer in einer Ausbildung ist, zahlt für das bundesweit gültige Ticket nur 37,80 Euro im Monat statt 63. Das jeweilige Bundesland zahlt den Rest. Den Rabatt gibt es auch für junge Menschen, die ein freiwilliges soziales oder ökologisches Jahr machen oder im Bundesfreiwilligendienst sind.
7: Mit Schmitty, hallo. Also die aktuell 20 Grad sind aushaltbar, wie ich finde. Es muss einem ja auch nicht immer die Sonne direkt auf den Deckel ballern, oder? Die kommt erst später am Nachmittag wieder raus und dann gibt's nochmal so einen kleinen Temperaturdups nach oben, bis wir maximal 22, 23 Grad erreicht haben. Aktuell ist es noch meist bewölkt und der ein oder andere Schauer ist auf dem Weg in Richtung Oder.
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7: Es gibt keine Staupause auf dem Stadtring A100, aber zumindest ist der Zeitverlust ein bisschen runtergegangen. In Fahrtrichtung Wedding jetzt nur noch 10 Minuten anstehen zwischen Gradstraße und dem Innsbrucker Platz. Ebenso in der Gegenrichtung zwischen Detmolder Straße und der Albuinstraße. Auf der Oranienburger Straße in Wittenau hat es einen heftigen Unfall gegeben. Dort ist in Höhe am Nordgraben immer noch komplett gesperrt. Dicht ist auch weiterhin die A2 in Richtung Berlin zwischen Thesen und Brandenburg an der Havel. Da müssen ja weiterhin Fahrbahnschäden repariert werden. Heute Abend soll dann aber, wenn alles gut geht, wieder frei sein. Die A10, der östliche Berliner Ring Richtung Frankfurt, 10 Minuten Zeitverlust zwischen Marzahn und Hellersdorf an der Baustelle und A24 Richtung Berlin zwischen Neuruppin und Neuruppin Süd dauert es 20 Minuten länger nach einem Unfall. Die neuesten Blitzer stehen Blankenburg Bahnhofstraße, in Dahlem auf der Sagemünder Straße, B1 in Vogelsdorf, B2 Angermünde Richtung Schwedt, kurz unterm Abzweig Pinnow und A115 auswärts, kurz vorm Dreieck Nutetal. Dankeschön fürs Durchgeben, Staus oder Blitzer könnt ihr gerne noch ergänzen, ruft mich an oder schickt einfach nur WhatsApp Berlin 20 und 3x19.
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5: Ich bin Ralf Gulke. Guten Tag. Berlin hat ein Müllproblem. Wirtschaftssenatorin Giffey macht im Tagesspiegel nun Vorschläge, wie die Stadt das Problem in den Griff bekommen könnte. Giffey will unter anderem, dass die BSR kostenlos Sperrmüll abholt, einmal pro Jahr und Haushalt. Gut fände sie zudem, wenn die BSR mehr Orte in der Stadt nass kärchern könnte, also mit einem Wasserhochdruckreiniger sauber machen. Giffey will mit der BSR nun über ihre Vorschläge sprechen. Die neue 50 Meter Straßenbahn der BVG hat grünes Licht bekommen. In einer Woche sollen die Test- und Schulungsfahrten für den neuen Urbanliner beginnen. Das Fahrzeug soll auf der M4 zwischen Hackescher Markt und Hohenschönhausen unterwegs sein. Erstmal wurde nur eine Straßenbahn genehmigt. Die BVG hofft, dass bis Ende des Jahres rund 15 Urbanliner auf der Schiene sind. In Frankfurt an der Oder ist ein 6-jähriger Junge aus dem 11. Stock eines Hochhauses in die Tiefe gestürzt und gestorben. Eine Zeugin alarmierte gestern Abend die Rettungskräfte, die das Kind aber nicht mehr retten konnten. Der Junge hatte sich, wie es aussieht, mit seiner Mutter in der Wohnung aufgehalten. Vermutlich stürzte er vom Balkon. In Deutschland wohnen viele junge Erwachsene noch bei den Eltern. Im vergangenen Jahr waren das 30% der 25-Jährigen, teilte das Statistische Bundesamt mit. Das ist ein leichter Anstieg von 2 Prozentpunkten gegenüber dem Vorjahr. Der Anteil der Söhne im Elternhaus lag mit 36% deutlich höher als der von Töchtern mit 23%. Das Auswärtige Amt hat seine Reisewarnung für Russland drastisch ausgeweitet. Gewarnt wird jetzt vor Reisen ins gesamte Land. Bisher galt das nur für die an die Ukraine grenzenden Gebiete. Begründet wird dieser Schritt damit, dass in ganz Russland mit erheblicher Gefährdung durch Drohnen bzw. Trümmerteilen von Drohnen zu rechnen sei. Es bestehe zudem die Gefahr willkürlicher Festnahmen. Im Zusammenhang mit der Hitzewelle sind in Spanien im Juni nach Behördenangaben mehr als 1000 Todesfälle verzeichnet worden. Das sind mehr als doppelt so viele wie im Vorjahresmonat, teilte das Gesundheitsinstitut mit. Das erste Halbjahr war nach Angaben der nationalen Wetterbehörde das heißeste seit Beginn der Wetteraufzeichnungen in Spanien.
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6: Mit Michelle Kradell. Der U-Bahnhof Neuendorfplatz hat jetzt den Zusatz im Regenbogenkiez. Die BVG hat außerdem die Eingangsschilder in Regenbogenfarben gestaltet. Damit soll die Bedeutung des Viertels für die queere Community sichtbar gemacht werden. Der Neuendorfplatz gilt seit Jahrzehnten als Zentrum des queeren Lebens in Berlin.
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7: Schöne Mittagspause wünsche ich. Ich bin Schmitti. Über Berlin und Brandenburg ziehen heute erstmal dichte Wolken, teils mit kräftigen Schauern oder sogar Gewittern. Aber der Berliner Raum ist mit dem Gröbsten schon durch. Mit aktuell 20 bis 21 Grad haben wir den Höchstwert von maximal 22, 23 fast schon erreicht. Ab dem Nachmittag reißt die Wolkendecke dann nochmal auf. Es wird freundlicher und bleibt meist trocken.
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7: In Wittenau ist weiterhin die Oranienburger Straße in Höhe am Nordgraben nach einem Unfall komplett gesperrt. Startring 100 kostet auch noch ein bisschen Zeit. Richtung Wedding jetzt 10 Minuten mehr ab Oberlandstraße bis Innsbrucker Platz. In der Gegenrichtung auch 10 Minuten plus ab der Detmolder Straße bis zur Albuinstraße. Die A2 ist Richtung Berlin zwischen Thesen und Brandenburg an der Havel aufgrund von Fahrbahnschäden weiterhin gesperrt. Auf der A10, dem östlichen Berliner Ring, gibt es Bauarbeiten in Richtung Frankfurt. Zwischen Marzahn und Hellersdorf ist nur eine Spurfahrt. Hier bitte 10 Minuten mehr einplanen. Und A24 in Richtung Berlin. Zwischen Neuruppin und Neuruppin Süd gibt es Behinderung nach einem Unfall. Rechte Spur ist dicht. Davor 20 Minuten anstehen. Die neuesten Blitzer. Plenterwald, Bulgarische Straße. Auf der B1 in Vogelsdorf. In Strausberg in der Vrietzener Straße. Und auf der A115 stadtauswärts kurz vorm Dreieck Nutetal. Dankeschön fürs Durchgeben. Staus oder Blitzer könnt ihr gerne ergänzen. Ruft mich einfach an oder schickt eine WhatsApp. Berlin 20 und 3x die 19. Kommt gut an.
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9: Ich bin Alexandra Eckel. Guten Tag. Die BVG bereitet den Testbetrieb für die neuen Urbanliner Straßenbahnen vor. Ab nächster Woche läuft der Testbetrieb auf der Strecke der Tramlinie M4. Mitte Juli sollen die Urbanliner in den regulären Fahrbetrieb gehen. Die neuen Straßenbahnwagen sind 50 Meter lang und bieten mehr Platz für Fahrgäste und mehr Komfort. Im Laufe des Jahres sollen 15 Urbanliner auf der M4 unterwegs sein. In 2 Jahren soll sich die Zahl nochmal verdoppelt haben. Rund 70.000 Pensionäre in Berlin bekommen ihre Bezüge einen Tag später als sonst. Die Senatsfinanzverwaltung sagt, es habe technische Probleme bei der Zahlungsverarbeitung gegeben. Deswegen werde das Geld erst heute ausgezahlt. Normalerweise hätte das Geld schon gestern auf den Konten der Pensionäre eingegangen sein müssen.
10: Mit Max Kachur. Es ist bedeckt, gibt immer mal einen Regenschauer. Temperaturen dazu um die 19 bis 21 Grad. Maximal bekommen wir noch 23 Grad. Der Abend wird dann auch wieder sonnig und meist trocken sein. Morgen wärmer und sonniger mit bis zu 27 Grad. Der Freitag wieder etwas kühler.
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10: In Wittenau ist die Oranienburger Straße in Höhe am Nordgraben nach einem Unfall komplett gesperrt. Außerdem gibt es 20 Minuten Stau in Köpenick auf der Rudolf-Rühl-Allee in Richtung Biesdorf. Die A13 Richtung Berlin. Achtung im Schönefelder Kreuz. Auf der Überleitung zur A10 Richtung Magdeburg ist ein Fahrzeug liegen geblieben und es sind Menschen auf der Fahrbahn. A15 Richtung Breslau. Zwischen Cottbus Süd und Rogosen hat es in Höhe der Baustelleneinfahrt einen Unfall gegeben. Und die A24 Richtung Berlin zwischen Neuruppin und Neuruppin Süd gibt es Behinderungen nach einem Unfall. Die rechte Spur ist hier gesperrt. In Bad Belzig gibt es 15 Minuten Stau auf dem Abschnitt Geliner Straße, Steinstraße, Puschkinstraße. Und die neuesten Blitzer stehen in Französisch Buchholz auf dem Calvinistenweg, in Tempelhof auf der Bölkestraße und auf der A11 bei Finofurt. Vielen Dank an alle RS2-Hörer fürs Bescheidgeben. Wenn ihr noch einen Stau oder Blitzer gesehen habt, ruft gerne an oder schickt eine WhatsApp. Berlin 20 und 3x die 19. Gute Fahrt euch.
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0: Was haltet ihr davon, wenn wir nicht mehr WM-Hit dazu sagen, was Shakira hier macht mit Burna Boy, sondern wir sagen einfach Sommerhit 2026, einverstanden? Hier ist 94.3 RS2 gleich mit Olivia Dean zu eurer Mittagspause. Hoffentlich habt ihr Zeit dafür. Und Imagine Dragons. Berlins bester Musikmix. Gleich hier für euch.
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4: Ich bin Ralf Gulke. Guten Tag. Berlin hat ein Müllproblem. Wirtschaftssenatorin Giffey macht im Tagesspiegel nun Vorschläge, wie die Stadt das Problem in den Griff bekommen könnte. Giffey will unter anderem, dass die BSR kostenlos Sperrmüll abholt, einmal pro Jahr und Haushalt. Gut fände sie zudem, wenn die BSR mehr Orte in der Stadt nass kärchern könnte, also mit einem Wasserhochdruckreiniger sauber machen. Giffey will mit der BSR nun über ihre Vorschläge sprechen. Bei Briesen im Kreis Oder-Spree ist eine Weltkriegsbombe erfolgreich entschärft worden. Während des Einsatzes musste die A12 kurzzeitig komplett gesperrt werden. Bereits nach rund einer Stunde wurde die Sperrung wieder aufgehoben. Da es im Sperrkreis keine Wohngebäude gibt, musste auch niemand evakuiert werden. Bei einem Verkehrsunfall ist im Reinickendorfer Ortsteil Wittenau eine Radfahrerin von einem abbiegenden Lastwagen erfasst worden. Laut Polizei wurde sie lebensgefährlich verletzt. Für die Unfallaufnahme wurde die Kreuzung am Nordgraben Ecke Oranienburger Straße vollständig gesperrt. Der Leadsänger der US-Band Village People, Victor Willis, ist tot. Er starb im Alter von 74 Jahren, teilte seine Ehefrau mit. Willis war bei Auftritten der Band stets als Polizist verkleidet. Größter Hit der Village People war der Song YMCA. Das Lied wurde zu einer Hymne der schwulen Bewegung. Auch US-Präsident Trump nutzt es bei Auftritten. Nach dem WM-Aus ist die Zukunft der deutschen Fußballnationalmannschaft ungewiss. DFB-Präsident Bernd Neuendorf sagte bei NTV, die Verantwortlichen würden sich bald schon zusammensetzen.
5: Wir können nach so einem Turnier nicht einfach zur Tagesordnung übergehen. Wir müssen darüber sprechen, was die Gründe waren für dieses erneute frühe Ausscheiden bei einer Fußball-Weltmeisterschaft, das uns alle zutiefst bewegt.
4: Die Mannschaft hat inzwischen das Quartier in North Carolina geräumt, allerdings nicht geschlossen. Trainer und Spieler verließen das Teamhotel einzeln und traten ihre Reisen in die Heimat oder direkt in den Urlaub an.
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0: Mit Michelle Gradell. Die Handballerinnen der bisherigen Spreefüchse treten ab sofort als Füchse Berlin Frauen an. Mit dem neuen Namen soll die Zugehörigkeit zum Verein Füchse Berlin stärker betont und die Vermarktung der Frauenmannschaft verbessert werden. Die Frauen spielen in der zweiten Handball-Bundesliga und hoffen in der nächsten Saison den Aufstieg zu schaffen.
3: Das Wetter für Berlin und Brandenburg.
0: So, der große Regen ist größtenteils durch. Der letzte Regen zieht jetzt Richtung Polen ab, also so Frankfurt-Oder und Richtung Cottbus. Da kann es jetzt noch so ein bisschen nass sein, aber das hat sich bald erledigt. Heute Nachmittag dann auch ab und zu etwas Sonne, ganz schön schwül. Deshalb kann es auch passieren, dass sich einzelne Gewitter bilden. Aber ja, kann ich jetzt nicht vorher sagen, wo und wann. In der Nacht dann meist trocken bei 12 bis 15 Grad, auch schön kühl. Morgen, der Donnerstag, geht das eigentlich ganz schön los. Nachmittags dann dichtere Wolken und abends einzelne Schauer oder Gewitter. Morgen bei 26 Grad.
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0: Der Stadtring ist voll, vor allen Dingen Richtung Treptow ab Hohenzollern-Damm bis Tempelhofer Damm 18 Minuten. Gegenrichtung ab Oberlandstraße bis zur Baustelle Albuinstraße 11 Minuten. In Brandenburg immer noch gesperrt die A2 Richtung Berlin, Bauarbeiten zwischen Thesen und Brandenburg-Havel. Dann gab es einen Unfall auf der A9 Richtung Berlin an der Baustelle zwischen Kleinmarzehns und Niemek, aber es läuft relativ gut, 10 Minuten. Und die A10 Westlicher Ring Richtung Leipzig, hier Stau zwischen Potsdam-Nord und Großkreuz, 18 Minuten. Und Vorsicht A11 Richtung Berlin, Höhe Lanke, 11 Minuten Stau. Die neuesten Blitzer in Pankow, Prenzlauer Promenade, in Charlottenburg, Westfälische Straße, Rheinsberg, Berliner Straße und Cottbus, Ewald-Hase Straße. Danke an alle fürs Bescheid geben und ja, wenn ihr noch einen Stau oder Blitzer seht, dann könnt ihr uns auch gerne anrufen oder eine WhatsApp schicken unter Berlin 20 und dreimal die 19. Ich bin Katrin Schiefelbein und wünsche euch eine gute Fahrt.
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Ihr hört 94.3 RS2. Vielen Dank dafür. Und so geht's gleich weiter mit Baby Rexha, dieser wunderbar kurvigen Frau, die so viel Hate bekommt und so tapfer ist dabei und sagt, ey, ich will so aussehen.

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11: Ich bin Alexandra Eckel. Guten Tag. Die BVG bereitet den Testbetrieb für die neuen Urbanliner Straßenbahnen vor. Ab nächster Woche läuft der Testbetrieb auf der Strecke der Tramlinie M4. Mitte Juli sollen die Urbanliner in den regulären Fahrbetrieb gehen. Die neuen Straßenbahnwagen sind 50 Meter lang und bieten mehr Platz für Fahrgäste und mehr Komfort. Im Laufe des Jahres sollen 15 Urbanliner auf der M4 unterwegs sein. In 2 Jahren soll sich die Zahl nochmal verdoppelt haben. Rund 70.000 Pensionäre in Berlin bekommen ihre Bezüge einen Tag später als sonst. Die Senatsfinanzverwaltung sagt, es habe technische Probleme bei der Zahlungsverarbeitung gegeben. Deswegen werde das Geld erst heute ausgezahlt. Normalerweise hätte das Geld schon gestern auf den Konten der Pensionäre eingegangen sein müssen.
12: Ja, die Wolken sind nicht so wahnsinnig dicht, deshalb schimmert die Sonne auch öfter durch. Und der letzte Regen verzieht sich in Richtung Polen, also im Südosten Brandenburgs. Können noch ein paar Tropfen fallen, aber das hat sich auch bald erledigt. Heute Nachmittag bleibt es dann meist trocken, ganz schön schwül. Es kann sich ab und zu mal ein Gewitter bilden. Müssen wir mal gucken. In der Nacht dann meist trocken, bei 12 bis 15 Grad auch richtig schön angenehm. Morgen der Donnerstag, erst schön sonnig, nachmittags dichtere Wolken, abends dann einzelne Schauer oder Gewitter, morgen bei 26 Grad.
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12: Stadtring ist voll. In Richtung Treptow vor allen Dingen wieder. Ab Hohenzollern-Damm bis zur Baustelle Albuinstraße 18 Minuten. Gegenrichtung ab Oberlandstraße 11 Minuten Stop and Go. Dann gucken wir nach Wittenau. Da gab es ja diesen Fahrradunfall. Oranienburger Straße immer noch gesperrt. Höhe am Nordgraben. Nach Brandenburg immer noch gesperrt. Die A2 Richtung Berlin zwischen Thesen und Brandenburg-Havel auf beiden Seiten. Dann A10 westlicher Ring Richtung Leipzig zwischen Potsdam-Nord und Großkreuz 25 Minuten an der Baustelle. östlicher Ring Richtung Dresden zwischen Marzahn und Hellersdorf 13 Minuten Stop and Go. A11 Richtung Berlin Höhe Lanke 11 Minuten und Vorsicht auf der A13 Richtung Berlin. Da ist ein Hund ausgebüxt, der läuft jetzt auf der Autobahn zwischen Freiwalde und Starkow. Die neuesten Blitzer in Schöneberg auf der Kulmerstraße, Dahlem Clay Allee, in Hennigsdorf Eduard Maurer Straße und Hoppegarten Meroer Straße auch ein Blitzer. Ich danke euch fürs Bescheid geben. Wenn ihr noch was seht, Stau oder Blitzer, ruft uns gerne an oder schickt eine WhatsApp unter Berlin 20 und 3x19. Ich bin Katrin Fiefelbein und wünsche eine gute Fahrt.
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7: Ich bin Ralf Gulke. Guten Tag. Die Spitzen der schwarz-roten Bundesregierung treffen sich heute im Kanzleramt. Sie wollen vor der Sommerpause über eine Reihe großer Reformen entscheiden. Es geht um die Bereiche Steuern, Rente, Flexibilisierung des Arbeitsmarkts und Bürokratieabbau. Kanzler Merz gab sich am Mittag zuversichtlich.
8: Meine Erwartung ist, dass wir wirklich einen großen Sprung nach vorn machen in der Modernisierung unseres Landes, dass wir auch das Thema Wettbewerbsfähigkeit prioritär im Blick haben und dass wir alles tun, damit private Haushalte konsumieren können, aber auch die Industrie investieren kann. So, das ist sozusagen der Rahmen, in dem wir uns bewegen, und ich bin zuversichtlich, dass wir das auch gut hinbekommen.
7: Wegen der vielen Themen könnte sich das Treffen bis in die Nacht ziehen oder auch länger als nur einen Tag dauern. Vor dem NATO-Gipfel in der Türkei kommende Woche hat das Bundeskabinett 2 Gesetzentwürfe zur Stärkung der Bundeswehr beschlossen. Dabei geht es um den beschleunigten Bau von militärischer Infrastruktur und die Stärkung der Reserve. So sollen Reservisten künftig wieder zu Übungen verpflichtet werden können. NATO-Generalsekretär Rutte nahm als Gast an der Sitzung teil, das im Berliner Amtssitz des Verteidigungsministeriums tagte. In Deutschland wohnen viele junge Erwachsene noch bei den Eltern. Im vergangenen Jahr waren das 30% der 25-Jährigen, teilte das Statistische Bundesamt mit. Das ist ein leichter Anstieg von 2 Prozentpunkten gegenüber dem Vorjahr. Der Anteil der Söhne im Elternhaus lag mit 36% deutlich höher als der von Töchtern mit 23%. Die neue 50 Meter Straßenbahn der BVG hat grünes Licht bekommen. In einer Woche sollen die Test- und Schulungsfahrten für den neuen Urbanliner beginnen. Das Fahrzeug soll auf der M4 zwischen Hackescher Markt und Hohenschönhausen unterwegs sein. Erstmal wurde nur eine Straßenbahn genehmigt. Die BVG hofft, dass bis Ende des Jahres rund 15 Urbanliner auf der Schiene sind.
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9: Mit Michelle Kradel. Für Auszubildende gibt es ab heute ein günstigeres Deutschland-Ticket. In Berlin kann das Abo ab sofort genutzt werden und kostet 37,80 Euro im Monat statt 63 Euro. In Brandenburg gilt das Ticket ab August, der Vorverkauf startet aber schon heute. Das Angebot gilt auch für Menschen im Freiwilligen Sozialen Dienst, im Ökologischen Jahr und im Bundesfreiwilligendienst.
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10: Ja, ganz schön schwül draußen, obwohl die Temperaturen eigentlich ganz angenehm sind. Wir haben jetzt 23 Grad. Im Süden Brandenburgs können sich auch heute Nachmittag noch einzelne Schauer oder Gewitter bilden. Deswegen, aber ansonsten Richtung Norden bleibt es meist trocken. In der Nacht auch, dann gehen die Temperaturen runter auf 12 bis 15 Grad. Hört sich ganz gut an für Nachttemperaturen. Ja, morgen der Donnerstag, erstmal schön sonnig, nachmittags dichtere Wolken, abends dann einzelne Schauer oder Gewitter, morgen bei 26 Grad.
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10: Wir gucken auf den Stadtring A100, 18 Minuten Richtung Treptow, hier ab Hohenzollern-Damm bis zum Tempelhofer-Damm. In der Gegenrichtung 11 Minuten ab Oberlandstraße. In Friedrichshain ist die Schlesische Straße, das ist Kreuzberg, 12 Minuten hier, und die Köpenicker Straße auch 23 Minuten. Nach Brandenburg, A2 Richtung Berlin zwischen Thesen und Brandenburg-Havel ist gesperrt, A10 westlicher Ring Richtung Berlin zwischen Potsdam-Nord und Großkreuz, 25 Minuten Stau. Dann haben wir die A13 immer noch Richtung Dresden, da versuchen sie immer noch den Hund einzufangen, zwischen Starkow und Freiwalde. Die neuesten Blitzer in Moabit, Levezo-Straße, Schöneberg-Winterfeldstraße, in Rathenow wird geblitzt in der Verladestraße und Cottbus-Ewald-Hasestraße. Dankeschön an alle fürs Bescheid geben. Wenn ihr noch einen Stau oder Blitzer gesehen habt, dann ruft an oder schickt uns eine WhatsApp unter Berlin 20 und dreimal die 19. Wir wünschen euch eine gute Fahrt.
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10: 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Und zack, sind die Preise wieder oben. Diesel 2,06 Euro, Benzin 2,10 Euro momentan an den günstigsten Tankstellen. Der Tankrabatt ist gestrichen, aber wir verlängern ihn für euch. Mein Kollege Nick Sawatzki ist unterwegs und übernimmt die ganze Tankrechnung. Hört ihr gleich hier bei 94,3 RS2.

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0: Ganz liebe Grüße zu euch. Ihr hört 94.3 RS2 an diesem Mittwochmittag. Neuer Monat, neue Tankpreise. Ihr habt es ja schon gesehen an der Tanke eures Vertrauens. 2 Monate Tankrabatt sind heute um. Die 7 Cent Rabatt pro Liter gestrichen, aber nicht für euch. Nick Sawatzki aus unserer RS2 Morgenshow ist unterwegs und hat seine Spendierhosen an.
1: Wer bist denn du?
2: Rita.
1: Wie doll schmerzt es einfach die ganze Zeit zu tanken?
2: Es schmerzt die ganze Zeit.
1: Und jetzt ist auch noch der Tankrabatt dann weg.
2: Ich habe 30 Liter LPG-Gas reinbekommen, wobei waren jetzt nicht so Top-Preise gewesen.
1: Wie viel hast du bezahlt?
2: 34 Euro.
1: Und damit das nicht so dolle wehtut, würden wir das gerne übernehmen für dich.
2: Echt? Nein, das ist ja genial.
1: RS2 sponsert.
2: Boah, super, da freut mich aber. Na, dann kann ich dir jetzt meine Quittung geben, ja?
1: Genau.
2: Der Tag lief jetzt wirklich genial.
1: Ja, wunderbar, so soll es sein, eine gute Fahrt.
2: Dann freut sich meine Tochter, die ja immer mein Auto neuerdings fährt, ne?
1: Das sind sie dann,
2: ja? Ja.
1: Schöne Grüße, wie heißt du?
2: Stella.
1: Stella, alles Gute, kannst du dir mal richtig Gas geben.
2: Na, danke schön.
0: Ihr wollt auch einen Tankrabatt von uns? Dann sagt uns doch gerne, in welchen Kiez Nick als nächstes kommen soll. Gerne WhatsApp an 030 94 3 92 94 3.

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8: Ich bin Alexandra Eckel. Guten Tag. Die BVG plant nun die Verlängerung der U8 ins Märkische Viertel. Es werde jetzt mit Erkundungsbohrungen an der ehemaligen Postbrücke begonnen, um den Boden zu untersuchen, heißt es. Geplant ist die Strecke der U8 vom bisherigen Endbahnhof Wittenau am Wilhelmsruher Damm über die Wesendorfer Straße bis zum Senftenberger Ring zu verlängern. In Lichtenberg ist in der vergangenen Nacht ein Mann mit einer Flasche beworfen und verletzt worden. Der 19-Jährige war gegen Mitternacht zu Fuß im Nibelungenpark unterwegs, als ihm ein anderer entgegenkam, der den 19-Jährigen beleidigte und die Glasflasche nach ihm warf. Eine Zeugin rief die Rettungskräfte. Der Mann kam mit Verletzungen am Kopf zur stationären Behandlung in ein Krankenhaus.
9: Die Temperaturen sind zwar ganz angenehm, oder? Findet ihr nicht? Aber irgendwie ist die Luft immer noch sehr, sehr schwül. Und deswegen kann es heute Nachmittag doch noch wieder einzelne Schauer oder auch Gewitter geben, die sich dann bilden, wenn die Luft so ist. Aber die Sonne schimmert auch ab und zu durch. In der Nacht dann meist trocken und die Temperaturen kühlen sich ab auf 12 bis 15 Grad. Morgen der Donnerstag auch erst ganz schön mit Sonne. Nachmittags dann dichtere Wolken, abends dann einzelne Schauer oder Gewitter bis 26 Grad morgen.
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9: Ja, die Baustelle Albuinstraße auf der Stadtautobahn, die nervt natürlich Richtung Treptow vor allen Dingen. 18 Minuten hier zwischen Hohenzollerndamm und Tempelhofer Damm, Gegenrichtung ab Oberlandstraße 11 Minuten. In Kreuzberg ist die Köpenicker Straße voll, hier 18 Minuten. Und Brandenburg, ja, die Autobahn A2 Richtung Berlin, immer noch gesperrt zwischen Thesen und Brandenburg-Havel wegen Bauarbeiten. Dann gab es einen Unfall auf der A10 südlicher Ring Richtung Magdeburg zwischen Dreiknutetal und Michendorf, ist jetzt hier gesperrt. Dann die A10 westlicher Ring Richtung Leipzig zwischen Potsdam-Nord und Großkreuz eine Viertelstunde. Östlicher Ring Richtung Dresden zwischen Marzahn und Hellersdorf 14 Minuten. Und auf der A13 läuft immer noch dieser Hund rum in Richtung Dresden zwischen Starkow und Freiwalde. Die neuesten Blitzer in Marzahn auf der Allee der Kosmonauten, Tiergarten, Bülowstraße. In Cottbus wird geblitzt auf dem Stadtring und in Prenzlau am Durchbruch. Danke an alle fürs Bescheid geben. Habt ihr noch einen Stau oder Blitzer gesehen? Dann ruft uns auch gerne an oder schickt uns eine WhatsApp unter Berlin 20 und dreimal die 19. Gute Fahrt wünsche ich euch.
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9: Und einer schönen Tasse Tee, die ich mir gerade gemacht habe. Wobei ich eigentlich Bock auf Kaffee habe. Ich glaube, ich hole mir jetzt auch noch einen Kaffee. Wir treffen uns hier gleich wieder. Ihr hört jetzt Callum Scott und Whitney Houston. Klar.

0: so viel gute Laune, der Song, oder? Desiree. Und live hier bei 94.3 RS2. Und gleich gibt's was Neues hier. Freut euch auf Mi Chico, Jason Derulo und noch viele andere seiner Freunde singen gleich ein sehr schönes Lied hier bei 94.3 RS2. Vorher gucken wir aber erstmal zu euch in die Firma.
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0: Ich spiele heute mit Jenny aus Potsdam. Grüß dich, meine Liebe.
2: Hallöchen.
0: Ich habe jetzt auch nur 45 Sekunden Zeit, um deinen Job zu erraten. Und dafür bekomme ich von dir einen Satz, den du ganz oft hörst bei der Arbeit.
2: Also der wäre, haben wir schon immer so gemacht.
0: Oh, Zeit läuft. Das klingt ganz schön unflexibel. Gut, vielleicht rätst du ja Firmen, die irgendwie zeitgemäßer arbeiten sollen, aber die langjährigen Mitarbeiter, die stellen sich quer.
2: Teilweise schon, ja.
0: Okay, Hygienekontrolle in Restaurants und wenn ihr Mängel findet, sagen die Gastronomen oft, ja, das haben wir doch schon immer so gemacht.
2: Nein.
0: Junge Lehrerinnen und die alten Kollegen sträuben sich gegen jede Neuerung, denn die haben das schon immer so gemacht.
2: Also es sind alte Kollegen, aber nicht als Lehrer.
0: Steuerberaterin und deine Kunden sind sehr unflexibel bei Veränderungen?
2: Nein.
0: Nee, oder die andere Seite, ihr macht vielleicht Steuerprüfung in Firmen und da ist die beste Ausrede, haben wir immer schon so gemacht?
2: Nee, also hat nichts mit Steuern zu tun.
0: Ja. Na gut, Jenny, die Zeit ist um und ich habe keine Ahnung, was du machst.
2: Ich bin Hauptsachbearbeiterin bei der Berliner Polizei.
0: Ah, okay. Liebe Grüße an die alten Hasen bei euch.
2: Ja, mach ich.
0: Und was ist da dein Job?
2: Also eigentlich bin ich dafür zuständig, wir haben ja Tarifbeschäftigte und Beamte und ich bin für die Tarifbeschäftigten zuständig und mache halt so eine Tätigkeiten wie Abmahnung, Kündigung und also Disziplinarverfahren.
0: Ah, du bist quasi der Liebling in der Firma.
2: Sozusagen, ja.
0: Oh Mann, stelle ich mir nicht einfach vor, aber ich glaube, du hast das gut im Griff.
2: Na, ich hoffe.
0: Also, die Jenny ist Sachbearbeiterin bei der Berliner Polizei. Danke für deinen Job.
2: Ja, gerne.
0: Ja, und was macht ihr so? Ich würde auch gerne euren Job anhand eines typischen Satzes aus eurem Berufsleben erraten. Gerne anmelden dafür 030 94 3 92 94 3.

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0: hier ist 94.3 RS2. Und ich spiele euch gleich diesen Power-Song von Miles Smith. Und Imani ist auch dabei. Ich powere euch durch den Nachmittag. Hier ist 94.3 RS2, Berlins bester Musikmix.
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7: Ich bin Ralf Gulke. Guten Tag. Vor dem Treffen des Koalitionsausschusses haben Union und SPD betont, dass sie gemeinsame Lösungen finden wollen. SPD-Parlamentsgeschäftsführer Wiese sagte der ARD, die Koalition sei fest entschlossen, vor der Sommerpause zu Ergebnissen zu kommen. Kanzler Merz erwartet, dass man heute einen großen Sprung nach vorn macht bei der Modernisierung Deutschlands. Es werde aber nicht der letzte Koalitionsausschuss sein.
8: Wir werden auch im Laufe der Wahlperiode immer wieder auch weitere Entscheidungen zu treffen haben. Also ich habe das immer wieder gesagt, es gibt nicht den einen großen Big Bang, den wird es heute nicht geben, den wird es morgen nicht geben. Wir sind in einem Prozess, wir beschleunigen diesen Prozess, aber wir werden heute dazu auch die Vorschläge noch einmal abschließend diskutieren, die wir dann morgen gemeinsam vorstellen.
7: Es geht heute neben Rente und Gesundheit auch um eine große Steuerreform. Die Bundesregierung will Reservisten stärker in die Bundeswehr einbinden. Bei der Kabinettssitzung heute im Verteidigungsministerium wurde beschlossen, dass künftig Reservisten wieder zu Wehrübungen verpflichtet werden können. Unternehmen müssen sie dafür freistellen. Die Heranziehung hängt aber unter anderem vom Alter ab, sagte Verteidigungsminister Pistorius.
9: Wir werden außerdem die Arbeitgeber früher anschreiben. Heranziehungsbescheide sollen spätestens 8 Wochen vorher vorliegen. Es gibt die Möglichkeit, persönliche Gründe, die dagegen sprechen, jeweils seitens des Arbeitgebers Unabkömmlichkeit oder auch des Arbeitnehmers zu berücksichtigen. Und die Möglichkeiten für die Arbeitgeber, Kosten für eine Ersatzkraft abzurechnen, werden großzügiger gestaltet.
7: Die schwarz-rote Regierung argumentiert, die Schritte seien nötig, um auf die Bedrohung durch Russland zu reagieren. Der Leadsänger der US-Band Village People, Victor Willis, ist tot. Er starb im Alter von 74 Jahren, teilte seine Ehefrau mit. Willis war bei Auftritten der Band stets als Polizist verkleidet. Größter Hit der Village People war der Song YMCA. Das Lied wurde zu einer Hymne der Schwulenbewegung. Auch US-Präsident Trump nutzt es bei Auftritten.
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0: Mit Michelle Kradel. Der U-Bahnhof Neuendorfplatz hat jetzt den Zusatz im Regenbogenkiez. Die BVG hat außerdem die Eingangsschilder in Regenbogenfarben gestaltet. Damit soll die Bedeutung des Viertels für die queere Community sichtbar gemacht werden. Der Neuendorfplatz gilt seit Jahrzehnten als Zentrum des queeren Lebens in Berlin.
10: 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Ja, sieht eigentlich ganz ordentlich aus draußen. Wir haben zwar relativ dichte Wolken, aber die sind auch dünn. Also die Sonne kann schon durchschimmern. Heute Nachmittag dann so ein paar kleine Schauer und Gewitter möglich, weil es so schwül ist. Temperaturen jetzt 24 Grad bei uns am Rathaus Steglitz. Heute Nacht dann angenehm kühl, 12 bis 15 Grad, bleibt trocken. Morgen der Donnerstag geht erstmal gut los. Nachmittags dann dichtere Wolken. Abends einzelne Schauer oder Gewitter, morgen bei 26 Grad.
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10: 24 Minuten Stau auf dem Stadtring A100 Richtung Treptow. Ab Hohenzollern-Damm bis zum Tempelhofer Damm braucht ihr Geduld. Gegenrichtung ab Oberlandstraße 12 Minuten bis zum Kreuz Schöneberg. In Kreuzberg ist die Köpenicker Straße sehr, sehr voll. Hier 18 Minuten und Friedrichshain-Petersburger da auch an der Baustelle Geduld gefragt. Wir gucken nach Brandenburg. Die A2 Richtung Berlin zwischen Thesen und Brandenburg-Havel ist hier gesperrt. Dann auf die A10 östlicher Ring Richtung Dresden zwischen Marzahn und Hellersdorf. Stau 18 Minuten. Und ja, immer noch das Hundeproblem auf der A3. In Richtung Dresden, da laufen Hunde auf der Autobahn zwischen Starkow und Freiwalde. Und in Brandenburg-Havel Stau auf der Otto-Sido-Straße, hier eine Viertelstunde mehr für euch. Die neuesten Blitzer in Wittenau in der Thyssenstraße, Oberschöneweide an der Wuhlheide, in Treuenbrietzen, Leipziger Straße und Prenzlau am Durchbruch. Danke an alle fürs Bescheid geben. Wenn ihr noch einen Stau oder Blitzer gesehen habt, ruft uns an oder schickt uns eine WhatsApp unter Berlin 20 und dreimal die 19. Wir wünschen eine gute Fahrt für euch.
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10: Und wir laden euch gleich ins Kino ein und die Hauptdarsteller sind die hier. Die Minions. Die kommen mit einem neuen Film auf die große Leinwand. Minions und Monsters. Tickets gibt's gleich hier bei 94.3 RS2. Noch kurz abwarten. Also, Kinotickets gibt's gleich hier bei RS2.

0: Hallöle zu euch. Hier ist 94.3 RS2. Danke fürs Einschalten. Diese Woche kommen die lustigen gelben Minions zurück auf die große Kinoleinwand. Und ihr seid herzlich eingeladen. Es ist eine Nachmittagsvorstellung, vielleicht auch mit euren Kindern oder vor allem vielleicht mit euren Kindern interessant.
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0: So. Ja, die Minions wollen einen eigenen Gruselfilm drehen und brauchen jetzt ganz dringend ein Monster.
2: Ihr braucht also Monster für euren Film? Ich kenne die schrecklichsten Monster. Aber keine Angst, das sind echt gute Jungs. Versucht nur nicht zu lecker auszusehen. Hm?
0: Natürlich läuft alles aus dem Ruder, ist klar. 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

Billie Eilish hat letztes Wochenende angeblich heimlich im Berghain bis morgens früh um 7 gefeiert. Waren die gut klimatisiert? Ah, hier ist 94.3 RS2 und ich spiele euch gleich Alex.

0: Bester Musikmix gleich hier bei 94.3 RS2.
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6: Ich bin Alexandra Eckel. Guten Tag. Ab heute gibt es das vergünstigte Deutschland-Ticket für Auszubildende. In Berlin gilt es ab heute. In Brandenburg können Azubis es jetzt bestellen. Es gilt dann ab August. Das Ticket gilt bundesweit und kostet statt 63 Euro 37,80 Euro. Der Rabatt gilt auch für junge Menschen, die ein freiwilliges soziales oder ökologisches Jahr machen oder im Bundesfreiwilligendienst sind. Im Sommerferienprogramm im Fez in der Wuhlheide können sich Kinder und Jugendliche in diesem Jahr mit Hühnern beschäftigen. Die Fördergemeinschaft Ökologischer Landbau Berlin-Brandenburg bietet den Workshop Artgerechte Hühnerhaltung an. Die Kinder und Jugendlichen lernen Theoretisches und beobachten dann anschließend Hühner auf dem Waldcampus im Hühnergehege, füttern die Hühner und pflegen den Stall.
7: Wir haben 24 Grad, die Wolken sind relativ dicht, aber dünn, also Sonne kann durchaus auch mal durchschimmern. Heute Nachmittag kann es teilweise, vor allem im Süden Brandenburgs, noch einzelne kleine Schauer oder Gewitter geben, weil es so schwül ist. In der Nacht dann meist trocken, 12 bis 15 Grad, schön kühl. Morgen am Donnerstag wird es eigentlich erst ganz schön mit Sonne, nachmittags dann wieder dichtere Wolken, so wie heute, und abends einzelne Schauer oder Gewitter. Morgen 26 Grad.
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7: Wir haben Stau auf dem Stadtring Richtung Treptow, vor allen Dingen ab Hohenzollerndamm bis zum Tempelhofer Damm, 24 Minuten. Und mehr Arbeiten auf der 113 stadtauswärts zwischen Stubenrauchstraße und BER gibt es deswegen 19 Minuten Stau. Und in Kreuzberg ist die Köpenicker Straße voll, Friedrichshain-Petersburger und Mitte-Invalidenstraße auch. Gucken wir nach Brandenburg. Die A2 immer noch gesperrt. Zwischen Thesen und Brandenburg-Havel wird die Fahrbahn nach der Hitze gebaut, wieder in Ordnung gebracht. Dann gab es einen Unfall auf der A10 südlicher Ring Richtung Frankfurt zwischen Genshagen und Rangsdorf. A10 östlicher Ring Richtung Dresden, Stau zwischen Marzahn und Hellersdorf, 21 Minuten. Und die neuesten Blitzer in Dahlem. Auf der Kleeallee wird geblitzt in Richtung stadteinwärts. Rudolf-Zwickauer Damm in Wildau in der Birkenallee und Mürose Mixdorfer Straße. Dank euch fürs Bescheid geben. Wenn ihr noch einen Stau oder Blitzer gesehen habt, dann könnt ihr auch gerne anrufen oder eine WhatsApp schicken unter Berlin 20 und 3x19. Gute Fahrt wünsche ich euch.
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7: 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Hallo, hier ist euer freundliches Zapfsäulenbarometer. Diesel aktuell 2,03 Euro, Benzin 2,10 Euro an den günstigsten Tankstellen. Ja, der Tankrabatt ist gestrichen, aber wir haben ihn ja für euch verlängert. Mein Kollege Nick Sawatzki unterwegs und er übernimmt die ganze Tankrechnung für euch. Hört ihr gleich hier bei 94.3 RS2.

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0: Schön. Einigen hat tanken heute richtig Spaß gemacht. Tatsächlich. Nick Sawatzki aus der RS2 Morgenshow hat den Tankrabatt nämlich spontan verlängert.
1: Hi, ich bin der Nick Sawatzki von RS2. Moin. Hast du gerade getankt?
2: Ja.
1: Wie viel?
2: 37 Euro.
1: Ja, das übernehmen wir doch.
2: Okay.
1: Was hältst du davon?
2: Ja, hört sich gut an.
1: Ist doch blöd. Tankrabatt weg. Alle teuer. Deutschland raus.
2: Ja, ja. Super.
1: Wie heißt du?
2: Tobi.
1: Herzlichen Glückwunsch.
2: Dankeschön.
3: So, ist doch klar, was du jetzt einstellst hier in dein Radio drin, wa?
2: Ja, definitiv.
1: Ja, nimm
2: mich. Ja, ja. 94,3 RS2.
1: Na bitte.
0: Ihr wollt auch einen Tankrabatt von uns? Dann sagt uns doch gerne, in welchen Kiez Nick als nächstes kommen soll. Morgen. WhatsApp 030 493 92 943. Ich fand übrigens witzig, dass Nick immer noch wegen des Rausfliegens für Deutschland rumgejammert hat und der Typ gar nicht reagiert hat.

0: denke, kann ich's eigentlich kaum erwarten.
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6: Ich bin Ralf Gulke. Guten Tag. Die Spitzen der schwarz-roten Bundesregierung treffen sich heute im Kanzleramt. Sie wollen vor der Sommerpause über eine Reihe großer Reformen entscheiden. Es geht um die Bereiche Steuern, Rente, Flexibilisierung des Arbeitsmarkts und Bürokratieabbau. Kanzler Merz gab sich am Mittag zuversichtlich.
7: Meine Erwartung ist, dass wir wirklich einen großen Sprung nach vorn machen in der Modernisierung unseres Landes, dass wir auch das Thema Wettbewerbsfähigkeit prioritär im Blick haben und dass wir alles tun, damit private Haushalte konsumieren können, aber auch die Industrie investieren kann. So, das ist sozusagen der Rahmen, in dem wir uns bewegen und ich bin zuversichtlich, dass wir das auch gut hinbekommen.
6: Wegen der vielen Themen könnte sich das Treffen bis in die Nacht ziehen oder auch länger als nur einen Tag dauern. Vor dem NATO-Gipfel in der Türkei kommende Woche hat das Bundeskabinett 2 Gesetzentwürfe zur Stärkung der Bundeswehr beschlossen. Dabei geht es um den beschleunigten Bau von militärischer Infrastruktur und die Stärkung der Reserve. So sollen Reservisten künftig wieder zu Übungen verpflichtet werden können. NATO-Generalsekretär Rutte nahm als Gast an der Sitzung teil, das im Berliner Amtssitz des Verteidigungsministeriums tagte. Im nächsten Jahr gibt es ein neues Mitglied beim Eurovision Song Contest. Kanada wird am ESC in Bulgarien teilnehmen, erklärten die Veranstalter in Genf. Kanada ist das erste neue Teilnehmerland seit Australien, das 2015 dazu kam. Nach dem WM-Aus ist die Zukunft der deutschen Fußballnationalmannschaft ungewiss. DFB-Präsident Bernd Neuendorf sagte bei NTV, die Verantwortlichen würden sich bald schon zusammensetzen.
8: Wir können nach so einem Turnier nicht einfach zur Tagesordnung übergehen. Wir müssen darüber sprechen, was die Gründe waren für dieses erneute frühe Ausscheiden bei einer Fußball-Weltmeisterschaft, das uns alle zutiefst bewegt.
6: Die Mannschaft hat inzwischen das Quartier in North Carolina geräumt, allerdings nicht geschlossen. Trainer und Spieler verließen das Teamhotel einzeln und traten ihre Reisen in die Heimat oder direkt in den Urlaub an.
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3: Mit Michelle Gradell. Die Handballerinnen der bisherigen Spreefüchse treten ab sofort als Füchse Berlin Frauen an. Mit dem neuen Namen soll die Zugehörigkeit zum Verein Füchse Berlin stärker betont und die Vermarktung der Frauenmannschaft verbessert werden. Die Frauen spielen in der 2. Handball-Bundesliga und hoffen in der nächsten Saison den Aufstieg zu schaffen.
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9: Und gerade sind wir auf 25 Grad gesprungen, hier im Rathaus Steglitz, Thermometer. Ja, der Nachmittag, ab und zu so ein bisschen Sonne, die Wolken sind dicht, aber dünn, ziemlich schwül. Es kann auch vor allem im Süden und Osten Brandenburgs noch einzelne Gewitter geben, heute Nachmittag. In der Nacht dann kommt nichts mehr runter, meist trocken bei 12 bis 15 Grad, schön kühl. Morgen der Donnerstag startet auch erstmal mit Sonnenschein, nachmittags dann wieder dichtere Wolken, so wie jetzt, und abends einzelne Schauer oder Gewitter. Bis 26 Grad morgen.
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9: Stadtring ist voll, vor allen Dingen Richtung Treptow ab Hohenzollerndamm bis zum Tempelhofer Damm 24 Minuten, in der Gegenrichtung 12 Minuten, da vor der Baustelle Albuinstraße. Die 113 voll, hier wird gemäht, stadtauswärts zwischen Stubenrauchstraße und BER 19 Minuten. In Kreuzberg die Köpenicker Straße voll und mit der Invalidenstraße auch. Wir gucken nach Brandenburg. Die A2 Richtung Berlin zwischen Thesen und Brandenburg-Havel immer noch gesperrt wegen der kaputten Fahrbahn. Unfall auf der A10 Südlicher Ring Richtung Frankfurt zwischen Genshagen und Rangsdorf. Der Stau hält sich aber in Grenzen. Aber Stau auf der A10 Östlicher Ring Richtung Dresden. Hier Bauarbeiten zwischen Marzahn und Hellersdorf 21 Minuten. Und Unfall in Lüchen in der Beenzer Chaussee hat es gekracht. Die neuesten Blitzer in Neukölln, Fanny-Zobel-Brücke. In Tempelhof Albuin-Platz, Potsdam Rudolf-Moos-Straße und Rüdersdorf in der Möllenstraße wird auch geblitzt. Danke euch fürs Bescheid geben. Wenn ihr noch was habt, Staus oder Blitzer, dann könnt ihr uns auch gerne anrufen oder eine WhatsApp schicken unter Berlin 20 und dreimal die 19. Gute Fahrt für euch.
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9: Hallo zu euch. Eine Handyhülle aus China kostet ab heute nicht mehr 7 Euro, sondern 20. Wenn ihr sie online bestellt. Warum, das hört ihr gleich hier bei 94.3 RS2.

Stadtautobahn. Stau. Du stehst. Aber dann ein Song, den du liebst. Direkt danach einer, den du seit Jahren nicht gehört hast.

0: Grüße zu euch. Hier ist 94.3 RS2. Das Jahr 2026 hat Halbzeit. Die ersten 6 Monate sind rum. Es ist Juli und der bringt einige wichtige Änderungen für uns. Sebastian Passutti aus unseren Nachrichten hat das Wichtigste für euch rausgesucht.
1: Die wahrscheinlich größte Änderung betrifft alle, die bisher Bürgergeld bekommen haben. Sie bekommen jetzt Grundsicherung, aber dabei bleibt es nicht bei der Namensänderung. Es gelten auch schärfere Regeln. Wer zum Beispiel 2 Termine beim Jobcenter ohne wichtigen Grund versäumt, der bekommt künftig 30% weniger Geld. Beim 3. versäumten Termin können die Zahlungen sogar komplett gestrichen werden. Wer außerdem eine Fördermaßnahme abbricht oder sich nicht bewirbt, muss auch mit einer stärkeren Kürzung der Leistungen rechnen als bisher. An der generellen Höhe des Bürgergelds bzw. jetzt Grundsicherung ändert sich aber nichts.
0: Eine weitere Änderung greift direkt ins Portemonnaie aller Online-Besteller unter uns.
1: Wer ab heute Waren aus Nicht-EU-Ländern bestellt, Kopfhörer, T-Shirts, was auch immer, der muss mit höheren Kosten rechnen. Die EU erhebt seit heute auch für Sendungen mit einem Warenwert von unter 150 Euro pauschal eine Zollgebühr. Das sind 3 Euro, die kommen zusätzlich zur Einfuhrumsatzsteuer drauf. Künftig kann es sich dann oftmals nicht mehr lohnen, bei chinesischen Billigplattformen wie Shein oder Temu zu bestellen. Die Verbraucherzentrale Berlin hat eine Rechnung aufgemacht. Mit allen Zöllen könnte zum Beispiel eine Handyhülle aus China statt 7 Euro bald knapp 20 Euro kosten.
0: Oh, das ist happig. Da überlege ich doch lieber 2-mal, ob ich auf den Bestellbutton drücke. Danke, Sebastian. Hier ist 94.3 RS2.

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5: Ich bin Alexandra Eckel. Guten Tag. Die BVG plant nun die Verlängerung der U8 ins Märkische Viertel. Es werde jetzt mit Erkundungsbohrungen an der ehemaligen Postbrücke begonnen, um den Boden zu untersuchen, heißt es. Geplant ist die Strecke der U8 vom bisherigen Endbahnhof Wittenau am Wilhelmsruher Damm über die Wesendorfer Straße bis zum Senftenberger Ring zu verlängern. In Lichtenberg ist in der vergangenen Nacht ein Mann mit einer Flasche beworfen und verletzt worden. Der 19-Jährige war gegen Mitternacht zu Fuß im Nibelungenpark unterwegs, als ihm ein anderer entgegenkam, der den 19-Jährigen beleidigte und die Glasflasche nach ihm warf. Eine Zeugin rief die Rettungskräfte. Der Mann kam mit Verletzungen am Kopf zur stationären Behandlung in ein Krankenhaus.
6: Ja, wenig Sonne heute Nachmittag, so dünnere Wolken, aber kommt nicht so viel Sonne durch, aber kommt auch kaum Regen raus. Vielleicht heute Nachmittag ein paar einzelne Schauer oder Gewitter, vor allem im Süden und Osten Brandenburgs, aber sonst bleibt es eigentlich heute trocken. In der Nacht auch, bei 12 bis 15 Grad wird es sehr schön kühl zum Schlafen für euch. Morgen Donnerstag erstmal Sonnenstart, nachmittags wieder so wie heute dichtere Wolken und abends vielleicht einzelne Schauer oder Gewitter bis 26 Grad morgen.
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6: Ja, wir haben in beiden Richtungen auf der Stadtautobahn Stau jeweils vor der Baustelle Albuinstraße, so circa 25 Minuten Stop and Go. In Charlottenburg ist der Tegeler Weg voll, hier 17 Minuten. Friedrichshain, die Petersburger, Wedding, Luxemburger Straße auch Stau. In Brandenburg Stau auf der A10 südlicher Ring Richtung Frankfurt. Zwischen Genshagen und Rangsdorf hatte es einen Unfall gegeben, geht aber relativ schnell. Die A2 ist immer noch gesperrt Richtung Berlin zwischen Thesen und Brandenburg-Havel, da wird ja der Hitzeschaden beseitigt. Und die A10 östlicher Ring Richtung Dresden zwischen Marzahn und Hellersdorf, 21 Minuten an der Baustelle. Die neuesten Blitzer in Treptow, Johannisthaler Chaussee, in Marienfelde, Friedenfelser Straße, in Potsdam, Rudolf-Moos-Straße und Rüdersdorf-Möllenstraße auch ein Blitzer. Danke fürs Bescheid geben. Und ja, wenn ihr auch noch was habt, Stau oder Blitzer, dann ruft uns an oder schickt eine WhatsApp unter Berlin 20 und dreimal die 19. Gute Fahrt wünsche ich euch.
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6: Und ich muss euch mal was erzählen. In unserer Nachbarschafts-WhatsApp-Gruppe hat einer geschrieben, unsere Tankstelle in Michendorf hat heute zu und der Grund. Der Grund ist unglaublich. Erzähle ich euch gleich hier bei 94.3 RS2. Jetzt erstmal viel Spaß mit Baby Rexha.

Hi zu euch. Hier ist 94.3 RS2. Hier ist Katrin Tiefelbein für euch. Und an unserer Tankstelle in Michendorf ist der Sprit alle. Wirklich. Habe ich gerade in unserer Nachbarschafts-WhatsApp-Gruppe gelesen und ich dachte erst, das wäre ein Joke. Aber dann habe ich dort angerufen und tatsächlich alles leer gekauft, weil alle noch mal schnell tanken wollten, weil doch ab heute der Tankrabatt wegfällt, sind die alle gestern noch hin. Und Nachschub gibt es wohl erst heute Abend. Circa 18 Uhr kommt der Tankwagen. Wahnsinn, oder? Also, die Tankstelle in Michendorf hat gerade keinen Sprit. Das Telefonat hätte ich euch übrigens sehr gerne vorgespielt. Durfte ich aber leider nicht. Dabei können die doch gar nichts dafür.

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8: Ich bin Ralf Gulke. Guten Tag. Vor dem Treffen des Koalitionsausschusses haben Union und SPD betont, dass sie gemeinsame Lösungen finden wollen. SPD-Parlamentsgeschäftsführer Wiese sagte der ARD, die Koalition sei fest entschlossen, vor der Sommerpause zu Ergebnissen zu kommen. Kanzler Merz erwartet, dass man heute einen großen Sprung nach vorn macht bei der Modernisierung Deutschlands. Es werde aber nicht der letzte Koalitionsausschuss sein.
9: Wir werden auch im Laufe der Wahlperiode immer wieder auch weitere Entscheidungen zu treffen haben. Also ich habe das immer wieder gesagt, es gibt nicht den einen großen Big Bang, den wird es heute nicht geben, den wird es morgen nicht geben. Wir sind in einem Prozess, wir beschleunigen diesen Prozess, aber wir werden heute dazu auch die Vorschläge noch einmal abschließend diskutieren, die wir dann morgen gemeinsam vorstellen.
8: Es geht heute neben Rente und Gesundheit auch um eine große Steuerreform. Die Bundesregierung will Reservisten stärker in die Bundeswehr einbinden. Bei der Kabinettssitzung heute im Verteidigungsministerium wurde beschlossen, dass künftig Reservisten wieder zur Wehrübungen verpflichtet werden können. Unternehmen müssen sie dafür freistellen, die Heranziehung hängt aber unter anderem vom Alter ab, sagte Verteidigungsminister Pistorius.
10: Wir werden außerdem die Arbeitgeber früher anschreiben. Heranziehungsbescheide sollen spätestens 8 Wochen vorher vorliegen. Es gibt die Möglichkeit, persönliche Gründe, die dagegen sprechen, jeweils seitens des Arbeitgebers, Unabkömmlichkeit oder auch des Arbeitnehmers zu berücksichtigen. Und die Möglichkeiten für die Arbeitgeber, Kosten für eine Ersatzkraft abzurechnen, werden großzügiger gestaltet.
8: Die schwarz-rote Regierung argumentiert, die Schritte seien nötig, um auf die Bedrohung durch Russland zu reagieren. Mit seiner Reaktion nach dem WM-Ausscheiden der deutschen Fußballnationalmannschaft hat Kanzler Merz für Spott gesorgt. Nun spricht die Regierung von einem Versehen. Die in der Nacht zu Dienstag im Internetdienst X abgesetzte Botschaft sei das Ergebnis einer Kommunikationspanne, sagte Vizeregierungssprecher Hille. Genauer wurde er nicht. Der Tagesspiegel schreibt, es habe mehrere vorbereitete Reaktionen auf das Spiel gegeben. Die falsche sei dann wohl gesendet worden. Merz hatte getwittert, was für ein Spiel. Wir sind stolz auf euch.
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11: Mit Michelle Kradel. Für Auszubildende gibt es ab heute ein günstigeres Deutschland-Ticket. In Berlin kann das Abo ab sofort genutzt werden und kostet 37,80 Euro im Monat statt 63 Euro. In Brandenburg gilt das Ticket ab August, der Vorverkauf startet aber schon heute. Das Angebot gilt auch für Menschen im Freiwilligen Sozialen Dienst, im Ökologischen Jahr und im Bundesfreiwilligendienst.
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13: 24 Grad haben wir. Es ist meist trocken, nur ganz im Süden Brandenburgs kann es vielleicht mal ein paar Regentröpfchen, vielleicht auch kurzes Gewitter geben, weil es so schwül ist. In der Nacht dann keine Niederschläge. Es bleibt trocken bei 12 bis 15 Grad, auch schön kühl. Morgen der Donnerstag geht mit Sonne los, also freundlich. Nachmittags dann wieder dichtere Wolken und abends soll wohl so ein kleines Regenband über uns hinwegziehen. Bis 26 Grad morgen.
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13: So, schauen wir uns mal die Hauptstadt an. Stadtring ist voll. In Richtung Treptow ab Hohenzollern, dann bis Tempelhofer, dann 26 Minuten. Richtung Wedding 21 Minuten ab Oberlandstraße bis zum Kreuz Schöneberg. Charlottenburg-Tegeler Weg voll, wie jeden Nachmittag. Friedrichshain-Petersburger Straße. Und wir gucken nach Brandenburg. Nach wie vor gesperrt die A2 Richtung Berlin zwischen Thesen und Brandenburg-Havel. Wird der Hitzeasphalt erneuert. Dann Unfall auf der A10 südlicher Ring Richtung Frankfurt zwischen Genshagen und Rangsdorf. Ich guck gerade noch mal für euch. Sieht gut aus. Da ist nichts mehr. Auf jeden Fall kein Stau. Und die A10 östlicher Ring Richtung Dresden zwischen Marzahn und Hellersdorf haben wir 21 Minuten. Die neuesten Blitzer in Niederschöneweide-Schnellerstraße, in Mitte-Jerusalemer Straße, Uckerfelde-Gramzower Straße und in Frankfurt-Oder Wulkower Straße wird auch geblitzt. Danke euch fürs Bescheid geben und wenn ihr noch einen Stau oder Blitzer gesehen habt, könnt ihr auch gerne anrufen oder eine WhatsApp schicken unter Berlin 20 und dreimal die 19. Gute Fahrt!
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13: 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Ja, hallo, hier ist wieder euer freundliches Zapfsäulenbarometer. Was für ein Wort. Aktuell haben wir 2,06 Euro für Diesel, Benzin 2,10 Euro an den günstigsten Tankstellen. Tankrabatt ist ja gestrichen, aber wir verlängern ihn für euch. Mein Kollege Nick Sawatzki heute unterwegs. Er übernimmt die ganze Tankrechnung. Und die Glücklichen hört ihr jetzt gleich.

0: Hi Zoll, hier ist 94.3 RS2 und einige hatten heute richtig Spaß beim Tanken. Denn Nick Sawatzki aus unserer RS2 Morgenshow hat den Tankrabatt spontan verlängert.
1: Hast du gerade getankt?
2: Ja.
1: Wie viel?
2: 37 Euro.
1: Ja, das übernehmen wir doch.
2: Okay.
1: Was hältst du davon?
2: Ja, hört sich gut an.
1: Ist doch blöd, Tankrabatt weg, alle teuer, Deutschland raus.
2: Ja, ja, super.
1: Wie heißt du?
2: Tobi.
1: Herzlichen Glückwunsch.
2: Dankeschön.
3: Wie doll schmerzt es einfach die ganze Zeit zu tanken?
4: Es schmerzt die ganze Zeit.
1: Und jetzt ist auch noch der Tankrabatt dann weg.
4: Ich habe 30 Liter LPG-Gas reinbekommen, wobei waren jetzt nicht so Top-Preise gewesen.
1: Wie viel hast du bezahlt?
4: 34 Euro.
1: Und damit das nicht so dolle wehtut, würden wir das gerne übernehmen für dich.
4: Echt? Nein, das ist ja genial.
1: RS2 sponsert.
4: Boah, super, da freut mich aber.
1: Ich stehe mit Martin und du lässt dich chauffieren von deiner?
5: Vespa.
1: Vespa.
5: Ja.
1: Ey, Tankrabatt weg. Und Vespa fahren. Ist das schöner als Autofahren?
5: Wunderbar. Na, weil man überall durchkommt. Nichts geht über die Vespa.
1: Was hast du getankt?
5: 13 Euro.
1: Guck mal, sollen wir das einfach übernehmen für dich?
5: Ja.
1: Guck mal hier, komm. Handruf.
0: Ihr wollt euch auch einen Tankrabatt sichern? Dann sagt uns doch bitte schön, in welchem Kiez Nick als nächstes kommen soll morgen. WhatsApp 030 94 3 92 94 3.

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5: Ich bin Alexandra Eckel. Guten Tag. Ab heute gibt es das vergünstigte Deutschland-Ticket für Auszubildende. In Berlin gilt es ab heute. In Brandenburg können Azubis es jetzt bestellen. Es gilt dann ab August. Das Ticket gilt bundesweit und kostet statt 63 Euro 37,80 Euro. Der Rabatt gilt auch für junge Menschen, die ein freiwilliges soziales oder ökologisches Jahr machen oder im Bundesfreiwilligendienst sind. Im Sommerferienprogramm im Fez in der Wuhlheide können sich Kinder und Jugendliche in diesem Jahr mit Hühnern beschäftigen. Die Fördergemeinschaft Ökologischer Landbau Berlin-Brandenburg bietet den Workshop Artgerechte Hühnerhaltung an. Die Kinder und Jugendlichen lernen Theoretisches und beobachten dann anschließend Hühner auf dem Waldcampus im Hühnergehege, füttern die Hühner und pflegen den Stall.
6: Jo, und ich hatte es ja schon angekündigt, es können sich in Brandenburg einige Gewitter bilden und ich sehe gerade, über Rathenow ist gerade eins hinweggezogen und ja, kann immer mal wieder aufploppen, weil es so schwül ist, auch im Elbe-Ester-Kreis derzeit so kleine Schauer möglich. In der Nacht dann aber meist trocken, da passiert dann nicht mehr so viel. Temperaturen gehen runter auf 12 bis 15 Grad, also recht angenehm. Morgen am Donnerstag erst schön sonnig, nachmittags dann dichtere Wolken und am Abend soll wo so ein dünnes Schauerband über Berlin und Brandenburg hinwegziehen, auch mit Gewittern drin, bis 26 Grad morgen.
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6: Wir haben Stau auf dem Stadtring und zwar in beiden Richtungen, jeweils vor der Baustelle Albuinstraße, 25 Minuten Stop and Go. In Pankow ist die Danziger Straße voll, hier 16 Minuten und wir gucken mal nach Brandenburg. Die A2 immer noch gesperrt Richtung Berlin zwischen Thesen und Brandenburg-Havel. Dann die A10 östlicher Ring Richtung Dresden zwischen Marzahn und Hellersdorf 19 Minuten und dann haben wir noch die A12 Richtung Berlin zwischen Briesen und Fürstenwalde Ost haben wir 10 Minuten. Die neuesten Blitzer in Lichterfelde, Klingsorstraße, Tempelhof, Germaniastraße, in Treuenbrietzen wird geblitzt in der Leipziger Straße und Rehfelde in der Dorfstraße. Danke euch fürs Bescheidgeben. Und ja, wenn ihr noch einen Stau oder Blitzer gesehen habt, dann könnt auch ihr gerne anrufen oder eine WhatsApp schicken unter Berlin 20 und dreimal die 19. Wir wünschen euch eine gute Fahrt.
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6: Tja, und die lädt schon wieder nach mit einem neuen Song. Olivia Rodrigo hat gefühlt also Gold in der Stimme und wahrscheinlich inzwischen auch auf dem Konto. Drop Dead heißt dieser Song. 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

0: 93.3 RS2 an diesem Mittwochnachmittag und heute Abend wird gegrillt. Oder wollt ihr lieber in die Sauna?
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7: Ich bin Ralf Gulke. Guten Abend. Knapp 4 Jahre nach den Anschlägen auf die Nord Stream Pipelines hat die Bundesanwaltschaft einen ersten Tatverdächtigen angeklagt. Es soll sich um den mutmaßlichen Drahtzieher handeln, berichten mehrere Medien. Die Beweislast sei erdrückend. Der Angeklagte ist ein ukrainischer Ex-Soldat. Er soll in Hamburg vor Gericht kommen. Bei der Sabotageaktion waren die Leitungen für den Transport von russischem Gas nach Deutschland durch Sprengsätze schwer beschädigt worden. Die Spitzen der schwarz-roten Bundesregierung treffen sich heute im Kanzleramt. Sie wollen vor der Sommerpause über eine Reihe großer Reformen entscheiden. Es geht um die Bereiche Steuern, Rente, Flexibilisierung des Arbeitsmarkts und Bürokratieabbau. Kanzler Merz gab sich am Mittag zuversichtlich.
8: Meine Erwartung ist, dass wir wirklich einen großen Sprung nach vorn machen in der Modernisierung unseres Landes, dass wir auch das Thema Wettbewerbsfähigkeit prioritär im Blick haben und dass wir alles tun, damit private Haushalte konsumieren können, aber auch die Industrie investieren kann. So, das ist sozusagen der Rahmen, in dem wir uns bewegen, und ich bin zuversichtlich, dass wir das auch gut hinbekommen.
7: Wegen der vielen Themen könnte sich das Treffen bis in die Nacht ziehen oder auch länger als nur einen Tag dauern. Vor dem NATO-Gipfel in der Türkei kommende Woche hat das Bundeskabinett 2 Gesetzentwürfe zur Stärkung der Bundeswehr beschlossen. Dabei geht es um den beschleunigten Bau von militärischer Infrastruktur und die Stärkung der Reserve. So sollen Reservisten künftig wieder zu Übungen verpflichtet werden können. NATO-Generalsekretär Rutte nahm als Gast an der Sitzung teil, das im Berliner Amtssitz des Verteidigungsministeriums tagte. In Deutschland wohnen viele junge Erwachsene noch bei den Eltern. Im vergangenen Jahr waren das 30% der 25-Jährigen, teilte das Statistische Bundesamt mit. Das ist ein leichter Anstieg von 2 Prozentpunkten gegenüber dem Vorjahr. Der Anteil der Söhne im Elternhaus lag mit 36% deutlich höher als der von Töchtern mit 23%.
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2: Mit Michelle Kradel. Der U-Bahnhof Neuendorfplatz hat jetzt den Zusatz im Regenbogenkiez. Die BVG hat außerdem die Eingangsschilder in Regenbogenfarben gestaltet. Damit soll die Bedeutung des Viertels für die queere Community sichtbar gemacht werden. Der Neuendorfplatz gilt seit Jahrzehnten als Zentrum des queeren Lebens in Berlin.
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1: Jetzt haben sich doch noch einige Schauer und Gewitter gebildet in Brandenburg und teilweise streift es auch Berlin, also damit müsst ihr rechnen. Aber ich denke, bis Mitternacht ist das alles durch. Danach bleibt es dann meist trocken bei kühlen 12 bis 15 Grad. Morgen am Donnerstag erst ganz viel Sonne, nachmittags dann wieder dichtere Wolken und abends einzelne Schauer oder Gewitter bis 26 Grad morgen.
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1: Die Stadtautobahn ist immer noch ganz schön voll in beiden Richtungen. Vor der Baustelle Albuinstraße, circa 21 Minuten Stop and Go. In Pankow ist die Danziger voll, 16 Minuten. Wedding-Seestraße, Neukölln-Hermannstraße auch noch leicht gefüllt. Und dann ist jetzt ein Fahrradkorso gestartet. Der geht kreuz und quer durch Friedrichshain und Prenzlauer Berg. Start ist am Falkplatz, da an der Max-Schmeling-Halle. Und nach Brandenburg, immer noch gesperrt die A2 Richtung Berlin. Zwischen Thesen und Brandenburg-Havel werden die Hitzeschäden beseitigt. Dann rüber auf die A10 östlicher Berliner Ring Richtung Dresden. Zwischen Marzahn und Hellersdorf haben wir hier 19 Minuten. Und die neuesten Blitzer. In Althohenschönhausen auf der Werneuchener Straße. In Niederschöneweide Schneller Straße. Blitzer in Döbern, Muskauer Straße. Und Kleinmachnow auf dem Stahnsdorfer Damm. Dank euch allen fürs Bescheid geben. Habt eine gute Fahrt.
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1: 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Und zack sind die Preise wieder oben. Diesel 2,06 Euro, Benzin 2,10 Euro momentan an den günstigsten Tankstellen. Der Tankrabatt ist gestrichen, aber wir verlängern ihn für euch. Mein Kollege Nick Sawatzki ist unterwegs und übernimmt die ganze Tankrechnung. Hört ihr gleich hier bei 94,3 RS2.

0: Ganz liebe Grüße zu euch. Ihr hört 94.3 RS2 an diesem Mittwochmittag. Neuer Monat, neue Tankpreise. Ihr habt es ja schon gesehen an der Tanke eures Vertrauens. 2 Monate Tankrabatt sind heute um. Die 7 Cent Rabatt pro Liter gestrichen, aber nicht für euch. Nick Sawatzki aus unserer RS2 Morgenshow ist unterwegs und hat seine Spendierhosen an.
1: Wer bist denn du?
2: Rita.
1: Wie doll schmerzt es einfach die ganze Zeit zu tanken?
2: Es schmerzt die ganze Zeit.
1: Und jetzt ist auch noch der Tankrabatt dann weg.
2: Ich habe 30 Liter LPG-Gas reinbekommen, wobei waren jetzt nicht so Top-Preise gewesen.
1: Wie viel hast du bezahlt?
2: 34 Euro.
1: Und damit das nicht so dolle wehtut, würden wir das gerne übernehmen für dich.
2: Echt? Nein, das ist ja genial.
1: RS2 sponsert.
2: Boah, super, da freut mich aber. Na, dann kann ich dir jetzt meine Quittung geben, ja?
1: Genau.
2: Der Tag lief jetzt wirklich genial.
1: Ja, wunderbar, so soll es sein, eine gute Fahrt.
2: Dann freut sich meine Tochter, die ja immer mein Auto neuerdings fährt, ne?
1: Das sind sie dann,
2: ja? Ja.
1: Schöne Grüße, wie heißt du?
2: Stella.
1: Stella, alles Gute, kannst du mal richtig Gas geben.
2: Na, dankeschön.
0: Ihr wollt auch einen Tankrabatt von uns, dann sagt uns doch gerne, in welchen Kiez Nick als nächstes kommen soll. Gerne WhatsApp an 030 94 3 92 94 3. We were good.

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0: 94.3 RS2, heute am 1. Juli. Ja, das Jahr 2026 hat Halbzeit. Die ersten 6 Monate sind rum. Es ist Juli und der bringt einige Änderungen für uns. Sebastian Passutti aus unseren Nachrichten hat das Wichtigste für euch.
1: Na, die wahrscheinlich größte Änderung betrifft alle, die bisher Bürgergeld bekommen haben. Sie bekommen jetzt Grundsicherung, aber dabei bleibt es nicht bei der Namensänderung. Es gelten auch schärfere Regeln. Wer zum Beispiel 2 Termine beim Jobcenter ohne wichtigen Grund versäumt, der bekommt künftig 30% weniger Geld. Beim 3. versäumten Termin können die Zahlungen sogar komplett gestrichen werden. Wer außerdem eine Fördermaßnahme abbricht oder sich nicht bewirbt, muss auch mit einer stärkeren Kürzung der Leistungen rechnen als bisher. An der generellen Höhe des Bürgergelds bzw. jetzt Grundsicherung ändert sich aber nichts.
0: Eine weitere Änderung greift ins Portemonnaie aller Online-Besteller unter uns.
1: Wer ab heute Waren aus Nicht-EU-Ländern bestellt, Kopfhörer, T-Shirts, was auch immer, der muss mit höheren Kosten rechnen. Die EU erhebt seit heute auch für Sendungen mit einem Warenwert von unter 150 Euro pauschal eine Zollgebühr. Das sind 3 Euro. Die kommen zusätzlich zur Einfuhrumsatzsteuer drauf. Künftig kann es sich dann oftmals nicht mehr lohnen, bei chinesischen Billigplattformen wie Shein oder Temu zu bestellen. Die Verbraucherzentrale Berlin hat eine Rechnung aufgemacht. Mit allen Zöllen könnte zum Beispiel eine Handyhülle aus China statt 7 Euro bald knapp 20 Euro kosten.
0: Hoppala! Das ist happig. Da überlegt man sich doch zweimal, ob man auf den Bestell-Button drückt. Hier ist 94.3 RS2. Ich wünsche euch einen schönen Mittwochabend.

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1: Es ist 5:05, ich bin Holger Dilk, guten Abend. Schwarz-Rot will jetzt große Reformen auf den Weg bringen. Beim Koalitionsausschuss soll heute der große Durchbruch gelingen. Unter anderem wollen die Parteispitzen die Weichen für eine Steuerreform stellen. SPD-Parlamentsgeschäftsführer Dirk Wiese sagt in der ARD:
2: Beim letzten Koalitionsausschuss hat man sich darauf verständigt, dass diese Einkommensteuerreform am 1. Januar 2027 mit einer Entlastung gerade für kleine und mittlere Einkommen auch in Kraft treten soll. Und natürlich muss die sauber gegenfinanziert werden. Und von daher werden wir jetzt heute final auch darüber sprechen. Aber ein Signal an die Bürgerinnen und Bürger, das ist tatsächlich wichtig.
1: Auch die Themen Arbeit, Soziales und Bürokratieabbau stehen auf der Tagesordnung. Pünktlich um 12 sind die Preise an vielen Tankstellen wieder ordentlich in die Höhe geschossen, denn der Tankrabatt ist Geschichte. Alle Steuern auf Kraftstoff werden wieder fällig. Eine Ersatzentlastungsmaßnahme ist bisher noch nicht geplant. Wir sitzen auf einem echten Schatz. In all den Handys, in Schubladen in Deutschland schlummern viele wichtige Rohstoffe. Die Deutsche Rohstoffagentur hat sich das genauer angeschaut. Tom Husse.
3: Rund 170 Millionen Schubladenhandys horten die Deutschen demnach zu Hause. Und in diesen steckt zusammengerechnet allein eine Tonne Gold. Dazu kommen tausende Tonnen Alu und Kupfer, aber auch die wichtigen seltenen Erden. Die Rohstoffagentur spricht von einer urbanen Mine, die aber weitgehend ungenutzt bleibt. Denn nur etwa jedes 10. Handy wird recycelt. Viele liegen eben zu Hause rum. Die Rohstoffe rauszuholen und wieder zu verwerten, ist aber auch technisch und wirtschaftlich schwierig.
1: Viele Bahnmitarbeitende werden im Fernverkehr jetzt mit Bodycams ausgestattet. Die Idee der Bahn dahinter: wenn es an Bord mal brenzlig wird, läuft gleich die Kamera mit. Das soll deeskalieren und im Ernstfall auch für Klarheit sorgen. Auch Fahrgäste sollen sich dadurch sicherer fühlen. Ermittler haben heute Morgen die DFB-Zentrale in Frankfurt am Main und mehrere Stadtverwaltungen bundesweit durchsucht. Es geht um die Heim-EM vor 2 Jahren. Der Verdacht: tausende begehrte EM-Tickets könnten intern ziemlich großzügig verteilt worden sein. Die Kritik an Bundestrainer Nagelsmann und der gesamten Nationalmannschaft nach dem frühen WM-Aus reißt nicht ab. Immer mehr Experten melden sich zu Wort und fordern Konsequenzen. Nagelsmann ist inzwischen zurück in Deutschland. Der DFB hat eine umfassende Analyse in den kommenden Tagen angekündigt.
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5: Tja, weil es so schwül ist, haben sich doch noch einige Schauer oder Gewitter gebildet. Also können immer mal wieder aufploppen bis circa Mitternacht. Dann sollte es trocken bleiben. Die Temperaturen sinken auf schöne, schlaffreundliche 12 bis 15 Grad in dieser Nacht. Morgen am Donnerstag erst schöner Sonnenschein, nachmittags dann wieder dichtere Wolken. Und gegen Abend soll es dann wieder einzelne Schauer oder Gewitter geben. Morgen bei 26 Grad.
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1: Es ist 5 vor 8, ich bin Holger Dilk, guten Abend. Steuerentlastungen, Rentenreform, Wirtschaft ankurbeln. Für Schwarz-Rot geht es jetzt im Koalitionsausschuss um die ganz großen Themen. Seit dem Nachmittag sitzen die Spitzen von Union und SPD im Kanzleramt zusammen, um über die Reformvorhaben zu sprechen. Ergebnisse werden frühestens am Morgen erwartet. Kanzler Merz sagte vor dem Treffen:
2: Meine Erwartung ist, dass wir wirklich einen großen Sprung nach vorn machen in der Modernisierung unseres Landes, dass wir auch das Thema Wettbewerbsfähigkeit prioritär im Blick haben und dass wir alles tun, damit private Haushalte konsumieren können, aber auch die Industrie investieren kann.
1: Um die Bundeswehr weiter zu stärken, hat die Bundesregierung zwei neue Gesetze auf den Weg gebracht. Zum einen sollen Reservisten in Zukunft wieder zu Übungen verpflichtet werden können. Beim zweiten Gesetz geht es darum, Bauvorhaben der Bundeswehr zu beschleunigen. Mit dem neuen Monat gibt es in Deutschland wieder viele noch weitere Änderungen. Unter anderem soll die Steuererklärung einfacher werden. Jana Klonikowski.
3: Genau, mit einem Klick gibt's eine vorausgefüllte Erklärung. Zumindest für ledige und kinderlose Arbeitnehmer und für Rentner. Rentner bekommen außerdem gut 4% mehr Geld. Das sind im Schnitt so knapp 80 Euro im Monat. Damit Deutschland für Airlines wieder attraktiver wird, sinkt die Luftverkehrssteuer. Und die Bahn geht den nächsten Schritt für mehr Sicherheit fürs Personal. Es startet ein Trageversuch mit stichfesten Westen.
1: Der Attentäter vom Magdeburger Weihnachtsmarkt will das Urteil des Landgerichts nicht akzeptieren. Seine Verteidigung hat Revision eingelegt. Jetzt prüft der Bundesgerichtshof, ob es in dem Verfahren Fehler gegeben hat. Der 51-Jährige war unter anderem wegen sechsfachen Mordes zu lebenslanger Haft verurteilt worden. Kaffeetrinker können sich freuen, Bohnen, Kapseln und Co. werden billiger. Mehrere Discounter haben die Preise gesenkt, auch Markenkaffee wird günstiger. Ernteausfälle hatten vergangenes Jahr für hohe Weltmarktpreise gesorgt, die sind jetzt wieder runtergegangen. Die Kritik an Bundestrainer Nagelsmann und der gesamten Nationalmannschaft nach dem frühen WM-Aus reißt nicht ab. Immer mehr Experten melden sich zu Wort und fordern Konsequenzen. Nagelsmann ist inzwischen zurück in Deutschland. Der DFB hat eine umfassende Analyse in den kommenden Tagen angekündigt.
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5: Jetzt haben sich doch noch einige Schauer und Gewitter gebildet in Brandenburg und teilweise streift es auch Berlin. Also damit müsst ihr rechnen. Aber ich denke, bis Mitternacht ist das alles durch. Danach bleibt es dann meist trocken bei kühlen 12 bis 15 Grad. Morgen am Donnerstag erst ganz viel Sonne, nachmittags dann wieder dichtere Wolken und abends einzelne Schauer oder Gewitter bis 26 Grad morgen.
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1: Es ist 5 vor 9. Ich bin Holger Dilk. Guten Abend. Steuerentlastungen, Rentenreform, Wirtschaft ankurbeln. Für Schwarz-Rot geht es jetzt im Koalitionsausschuss um die ganz großen Themen. Seit dem Nachmittag sitzen die Spitzen von Union und SPD im Kanzleramt zusammen, um über die Reformvorhaben zu sprechen. Ergebnisse werden frühestens am Morgen erwartet. Kanzler Merz sagte vor dem Treffen:
2: Meine Erwartung ist, dass wir wirklich einen großen Sprung nach vorn machen in der Modernisierung unseres Landes, dass wir auch das Thema Wettbewerbsfähigkeit prioritär im Blick haben und dass wir alles tun, damit private Haushalte konsumieren können, aber auch die Industrie investieren kann.
1: Der Tankrabatt ist Geschichte und die Preise sind heute Mittag an vielen Zapfsäulen ordentlich in die Höhe geschossen. Zum Teil ging es um etwa 20 Cent je Liter rauf. Schon gestern hatte es einen Preissprung gegeben. Damit ist das Auslaufen des Tankrabatts laut ADAC ungerechtfertigt vorweggenommen worden. Bundeswehrreservisten sollen künftig zu Übungen verpflichtet werden können. Dafür hat die Bundesregierung ein Gesetz auf den Weg gebracht. Bisher mussten die Reservisten selbst und auch ihre Arbeitgeber zustimmen. Verteidigungsminister Pistorius betont, man wolle aber niemanden überraschen.
3: Deswegen gelten die neuen Regelungen nicht für freiwillig Wehrdienstleistende, die sich vor Inkrafttreten des Gesetzes verpflichtet haben. Und sie gelten natürlich erst recht nicht für die ehemaligen Wehrpflichtigen bis 2011.
1: Mit einem zweiten Gesetz will die Bundesregierung mehr Tempo beim Bau von Kasernen, Munitionsdepots und anderen Einrichtungen der Bundeswehr erreichen. Die Deutsche Bahn will die Sicherheit ihrer Mitarbeitenden im Fernverkehr erhöhen. 2000 Zugbegleiter und Beschäftigte im Bordbistro bekommen Bodycams. Sie sollen laut Bahn in brenzligen Situationen abschrecken und im Zweifel auch helfen, Vorfälle besser zu dokumentieren. Im Regionalverkehr gibt es das bereits. Die Weltmeere sind im vergangenen Monat so warm gewesen wie noch nie in einem Juni. Die Durchschnittstemperatur an der Meeresoberfläche lag bei knapp 21 Grad, so der EU-Klimadienst Copernicus. Höhere Meerestemperaturen können etwa für stärkere Stürme und Niederschläge sorgen. Der Favorit hat sich durchgesetzt. England steht im Achtelfinale der Fußball-WM. 2:1 stand es am Ende gegen die Demokratische Republik Kongo. Beide Tore lieferte wer sonst Bayern-Star Harry Kane. Damit geht es für die Engländer als nächstes gegen Mitgastgeber Mexiko.
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5: Tja, weil es so schwül ist, haben sich doch noch einige Schauer oder Gewitter gebildet, also können immer mal wieder aufploppen bis circa Mitternacht. Dann sollte es trocken bleiben. Die Temperaturen sinken auf schöne, schlaffreundliche 12 bis 15 Grad in dieser Nacht. Morgen am Donnerstag erst schöner Sonnenschein, nachmittags dann wieder dichtere Wolken und gegen Abend soll es dann wieder einzelne Schauer oder Gewitter geben, morgen bei 26 Grad.
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1: Es ist 5:10 Uhr. Ich bin Gisa Weber. Guten Abend. Steuerentlastungen, Rentenreform, Wirtschaft ankurbeln. Für Schwarz-Rot geht es im Koalitionsausschuss um die ganz großen Themen. Seit dem Nachmittag sitzen die Spitzen von Union und SPD im Kanzleramt zusammen, um über die Reformvorhaben zu sprechen. Ergebnisse werden frühestens am Morgen erwartet. Kanzler Merz sagte vor dem Treffen:
2: Meine Erwartung ist, dass wir wirklich einen großen Sprung nach vorn machen in der Modernisierung unseres Landes, dass wir auch das Thema Wettbewerbsfähigkeit prioritär im Blick haben und dass wir alles tun, damit private Haushalte konsumieren können, aber auch die Industrie investieren kann.
1: Der Tankrabatt ist Geschichte und die Preise sind am Mittag an vielen Zapfsäulen ordentlich in die Höhe geschossen. Zum Teil ging es um etwa 20 Cent rauf. Schon gestern waren Diesel und Benzin teurer geworden. Und die Preise gingen laut ADAC im Laufe des Tages auch nicht wirklich runter. Damit ist das Auslaufen des Tankrabatts ungerechtfertigt vorweggenommen worden, heißt es vom ADAC. 2 Monate lang waren die Steuern auf Kraftstoff gesenkt worden. Jetzt werden sie wieder wie gewohnt fällig. Bundeswehrreservisten sollen künftig zu Übungen verpflichtet werden können. Dafür hat die Bundesregierung ein Gesetz auf den Weg gebracht. Bisher mussten die Reservisten selbst und auch ihre Arbeitgeber zustimmen. Verteidigungsminister Pistorius betont, man wolle aber niemanden überraschen.
3: Deswegen gelten die neuen Regelungen nicht für freiwillig Wehrdienstleistende, die sich vor Inkrafttreten des Gesetzes verpflichtet haben. Und sie gelten natürlich erst recht nicht für die ehemaligen Wehrpflichtigen bis 2011.
1: Mit einem zweiten Gesetz will die Bundesregierung mehr Tempo beim Bau von Kasernen, Munitionsdepots und anderen Einrichtungen der Bundeswehr erreichen. Der Attentäter vom Magdeburger Weihnachtsmarkt will das Urteil des Landgerichts nicht akzeptieren. Seine Verteidigung hat Revision eingelegt. Jetzt prüft der Bundesgerichtshof, ob es in dem Verfahren Fehler gab. Der 51-Jährige war unter anderem wegen 6-fachen Mordes zu lebenslanger Haft verurteilt worden. Im Wattenmeer und auf Helgoland gibt es immer mehr Kegelrobben. Damit geht der Positivtrend der letzten Jahre weiter. Vor allem bei den Geburten gibt es ein deutliches Plus. Jedes Jahr werden im Schnitt 12% mehr Jungtiere gezählt. Der Favorit hat sich durchgesetzt. England steht im Achtelfinale der Fußball-WM. 2:1 stand es am Ende gegen die Demokratische Republik Kongo. Beide Tore lieferte, wer sonst, Bayern-Star Harry Kane. Damit geht es für die Engländer als nächstes gegen Mitgastgeber Mexiko.
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1: Es ist 5:11 Uhr. Ich bin Gisa Weber. Guten Abend. Einen großen Sprung nach vorn, den verspricht sich Kanzler Merz vom Spitzentreffen von Union und SPD im Kanzleramt. Seit dem Nachmittag tagt der Koalitionsausschuss. Ziel, ein großes Reformpaket. Mehr von Jana Klonikowski.
2: Unter anderem steht eine Reform der Einkommensteuer auf dem Programm. Schwarz-Rot will ja kleinere und mittlere Einkommen entlasten. Nur wie genau, da waren sich Union und SPD bisher nicht so einig. Anders sieht's beim Thema Rente aus. Da sollen die Empfehlungen der Expertenkommission geschlossen umgesetzt werden. Merz will auch die Wettbewerbsfähigkeit von Deutschland stärken. Er hofft, am Morgen Ergebnisse präsentieren zu können.
1: Pünktlich um 12 sind die Preise an vielen Tankstellen wieder ordentlich in die Höhe geschossen. Denn der Tankrabatt ist Geschichte, alle Steuern auf Kraftstoff werden wieder fällig. Mehr von Philipp Nützig.
3: Bei der ersten Preiserhöhung seit Ende des Tankrabatts gingen die Preise an vielen Zapfsäulen um etwa 20 Cent hoch. Auch gestern hatte es schon Preissprünge gegeben. Der ADAC kritisiert, dass so das Auslaufen des Tankrabatts unberechtigterweise vorweggenommen worden ist und bezeichnet dieses Vorgehen als fragwürdig. Der Tankrabatt galt 2 Monate lang, um die Auswirkungen des Irankriegs abzufedern. Eine Ersatzentlastungsmaßnahme ist bisher nicht geplant.
1: Wir sitzen auf einem echten Schatz. In all den Handys in Schubladen in Deutschland schlummern viele wichtige Rohstoffe. Die Deutsche Rohstoffagentur hat sich das genau angeschaut. Tom Husse mit den Einzelheiten.
4: Rund 170 Millionen Schubladenhandys horten die Deutschen demnach zu Hause. Und in diesen steckt zusammengerechnet allein 1 Tonne Gold. Dazu kommen tausende Tonnen Alu und Kupfer, aber auch die wichtigen seltenen Erden. Die Rohstoffagentur spricht von einer urbanen Mine, die aber weitgehend ungenutzt bleibt. Denn nur etwa jedes 10. Handy wird recycelt. Viele liegen eben zu Hause rum. Die Rohstoffe rauszuholen und wieder zu verwerten, ist aber auch technisch und wirtschaftlich schwierig.
1: Ein Tornado ist am Mittag über den Bodensee gefegt. Die Wasserhose hatte sich vor Friedrichshafen gebildet. Sie war gut eine halbe Stunde lang und sogar kilometerweit zu sehen. Zum Glück blieb es beim spektakulären Naturschauspiel. Verletzt wurde niemand. Der Favorit hat sich durchgesetzt. England steht im Achtelfinale der Fußball-WM. 2:1 stand es am Ende gegen die Demokratische Republik Kongo. Beide Tore lieferte, wer sonst, Bayern-Star Harry Kane. Damit geht es für die Engländer als nächstes gegen Mitgastgeber Mexiko.
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1: Es ist 5:12 Uhr. Ich bin Gisa Weber. Guten Abend. Knapp 8 Stunden lang haben die Spitzen von Schwarz-Rot im Kanzleramt über die angestrebten Reformprojekte gesprochen. Ergebnisse sollen am Vormittag vorgestellt werden. Über mögliche Einigungen wurde zunächst nichts bekannt. Bei dem Treffen ging es vor allem um die geplante Einkommenssteuerreform, darum, den Arbeitsmarkt flexibler zu gestalten und um einen weiteren Bürokratieabbau, um die Wirtschaft zu stärken. Bundeskanzler Merz hatte vor dem Treffen gesagt, er rechne mit einem großen Sprung nach vorn. Ob der gelungen ist, blieb zunächst offen. Bundeswehrreservisten sollen künftig zu Übungen verpflichtet werden können. Dafür hat die Bundesregierung ein Gesetz auf den Weg gebracht. Bisher mussten die Reservisten selbst und auch ihre Arbeitgeber zustimmen. Verteidigungsminister Pistorius betont, man wolle aber niemanden überraschen.
2: Deswegen gelten die neuen Regelungen nicht für freiwillig Wehrdienstleistende, die sich vor Inkrafttreten des Gesetzes verpflichtet haben. Und sie gelten natürlich erst recht nicht für die ehemaligen Wehrpflichtigen bis 2011.
1: Mit einem zweiten Gesetz will die Bundesregierung mehr Tempo beim Bau von Kasernen, Munitionsdepots und anderen Einrichtungen der Bundeswehr erreichen. Mit dem Ende des Tankrabatts sind die Spritpreise zunächst wieder in die Höhe geschossen. Das sorgt nicht nur bei Autofahrern für Frust, sondern auch bei Experten für Kritik. Jana Klonikowski berichtet.
3: Zur Umstellung um 12 Uhr mittags gingen die Preise an vielen Tankstellen um etwa 20 Cent nach oben und auch schon in den vergangenen Tagen ist ein Preisanstieg zu sehen gewesen. Die Verbraucherzentrale spricht da bereits von Abzocke, auch weil die Rohölpreise wieder das Niveau von vor dem Iran-Krieg erreicht haben, die Spritpreise aber eben nicht. Ähnliche Kritik kommt vom ADAC. Die Ölunternehmen weisen diese Vorwürfe zurück.
1: Die Deutsche Bahn will die Sicherheit ihrer Mitarbeitenden im Fernverkehr erhöhen. 2000 Zugbegleiter und Beschäftigte im Bordbistro bekommen Bodycams. Die sollen laut Bahn in brenzligen Situationen abschrecken und im Zweifel auch helfen, Vorfälle besser zu dokumentieren. Im Regionalverkehr gibt es das bereits. Der größte Musikwettbewerb der Welt bekommt Zuwachs. Kanada schickt erstmals einen Act zum Eurovision Song Contest. Premiere ist nächstes Jahr beim ESC in Bulgarien. Kanada ist das erste neue Teilnehmerland seit Australien 2015. Die Kritik an Bundestrainer Nagelsmann und der gesamten Nationalmannschaft nach dem frühen WM-Aus reißt nicht ab. Immer mehr Experten melden sich zu Wort und fordern Konsequenzen. Nagelsmann ist inzwischen zurück in Deutschland. Der DFB hat eine umfassende Analyse in den kommenden Tagen angekündigt.
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1: Es ist 5:01. Ich bin Gisa Weber. Der Koalitionsausschuss hat bei seinen Beratungen zum Thema Reformen offenbar Fortschritte gemacht. Knapp 8 Stunden saßen die Spitzen von Union und SPD im Kanzleramt zusammen. Wie es nach dem Treffen aus Koalitionskreisen heißt, gab es unter anderem eine Einigung zur Einkommenssteuer und auf ein Wachstumspaket. Details sollen am Vormittag vorgestellt werden. Pünktlich um 12 sind die Preise an vielen Tankstellen wieder ordentlich in die Höhe geschossen. Denn der Tankrabatt ist Geschichte, alle Steuern auf Kraftstoff werden wieder fällig. Mehr von Philipp Nützig.
2: Bei der ersten Preiserhöhung seit Ende des Tankrabatts gingen die Preise an vielen Zapfsäulen um etwa 20 Cent hoch. Auch gestern hatte es schon Preissprünge gegeben. Der ADAC kritisiert, dass so das Auslaufen des Tankrabatts unberechtigterweise vorweggenommen worden ist und bezeichnet dieses Vorgehen als fragwürdig. Der Tankrabatt galt 2 Monate lang, um die Auswirkungen des Irankriegs abzufedern. Eine Ersatzentlastungsmaßnahme ist bisher nicht geplant.
1: Wir sitzen auf einem echten Schatz. In all den Handys in Schubladen in Deutschland schlummern viele wichtige Rohstoffe. Die Deutsche Rohstoffagentur hat sich das genau angeschaut. Tom Husse mit den Einzelheiten.
3: Rund 170 Millionen Schubladenhandys horten die Deutschen demnach zu Hause. Und in diesen steckt zusammengerechnet allein 1 Tonne Gold. Dazu kommen tausende Tonnen Alu und Kupfer, aber auch die wichtigen seltenen Erden. Die Rohstoffagentur spricht von einer urbanen Mine, die aber weitgehend ungenutzt bleibt. Denn nur etwa jedes 10. Handy wird recycelt. Viele liegen eben zu Hause rum. Die Rohstoffe rauszuholen und wieder zu verwerten ist aber auch technisch und wirtschaftlich schwierig.
1: Seit Mitternacht unserer Zeit gilt in Venezuela eine 7-tägige Staatstrauer. Die hat die Übergangsregierung wegen der beiden Erdbeben letzte Woche angeordnet. Offiziellen Angaben zufolge gibt es fast 2000 Tote und über 10.000 Verletzte. 50.000 Menschen werden weiter vermisst. In den Niederlanden und in Ecuador haben die Trainer nach dem WM-Aus schon hingeschmissen. Für Julian Nagelsmann bislang offenbar keine Option. Der Bundestrainer ist in München gelandet. Der DFB will die Pleite jetzt aufarbeiten. Und als wäre das nicht genug, wartet direkt die nächste Baustelle. Ermittler haben die DFB-Zentrale in Frankfurt und mehrere Stadtverwaltungen durchsucht. Der Verdacht, Tickets für die Heim-EM vor 2 Jahren könnten intern ziemlich großzügig verteilt worden sein.
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1: Es ist 5:05. Ich bin Gisa Weber. Der Koalitionsausschuss hat bei seinen Beratungen zum Thema Reformen deutliche Fortschritte gemacht. Knapp 8 Stunden saßen die Spitzen von Union und SPD im Kanzleramt zusammen. Wie es nach dem Treffen aus Koalitionskreisen hieß, gab es unter anderem eine Einigung zur Einkommenssteuer und auf ein Wachstumspaket. Details wollen die 4 Parteivorsitzenden Merz, Söder, Baas und Klingbeil am Vormittag vorstellen. Bundeswehrreservisten sollen künftig zu Übungen verpflichtet werden können. Dafür hat die Bundesregierung ein Gesetz auf den Weg gebracht. Bisher mussten die Reservisten selbst und auch ihre Arbeitgeber zustimmen. Verteidigungsminister Pistorius betont, man wolle aber niemanden überraschen.
2: Deswegen gelten die neuen Regelungen nicht für freiwillig Wehrdienstleistende, die sich vor Inkrafttreten des Gesetzes verpflichtet haben. Und sie gelten natürlich erst recht nicht für die ehemaligen Wehrpflichtigen bis 2011.
1: Mit einem zweiten Gesetz will die Bundesregierung mehr Tempo beim Bau von Kasernen, Munitionsdepots und anderen Einrichtungen der Bundeswehr erreichen. Mit dem Ende des Tankrabatts sind die Spritpreise zunächst wieder in die Höhe geschossen. Das sorgt nicht nur bei Autofahrern für Frust, sondern auch bei Experten für Kritik. Jana Klonikowski berichtet.
3: Zur Umstellung um 12 Uhr mittags gingen die Preise an vielen Tankstellen um etwa 20 Cent nach oben. Und auch schon in den vergangenen Tagen ist ein Preisanstieg zu sehen gewesen. Die Verbraucherzentrale spricht da bereits von Abzocke, auch weil die Rohölpreise wieder das Niveau von vor dem Iran-Krieg erreicht haben, die Spritpreise aber eben nicht. Ähnliche Kritik kommt vom ADAC. Die Ölunternehmen weisen diese Vorwürfe zurück.
1: In deutschen Schubladen schlummern echte Schätze. In den rund 170 Millionen alten Handys stecken laut deutscher Rohstoffagentur beispielsweise eine Tonne Gold, tausende Tonnen Alu und Kupfer sowie seltene Erden. Recycelt wird aber nur jedes 10. Althandy. Im Wattenmeer und auf Helgoland gibt es immer mehr Kegelrobben. Damit geht der Positivtrend der letzten Jahre weiter. Vor allem bei den Geburten gibt es ein deutliches Plus. Jedes Jahr werden im Schnitt 12% mehr Jungtiere gezählt. Belgien und England stehen im Achtelfinale der Fußball-Weltmeisterschaft in Nordamerika. Während sich England in der regulären Spielzeit 2:1 gegen die Demokratische Republik Kongo durchsetzte, machte es die belgische Nationalmannschaft spannend und besiegte den Senegal erst in der Verlängerung mit 3:2.
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